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1: Um 3 Uhr mit Ronald Lessig. In der Leipziger Innenstadt hat ein Mann mit seinem Auto mindestens 2 Menschen getötet. Offenbar handelt es sich um eine Amoktat. Aus der Nachrichtenredaktion Martin Seiler.
2: Mehrere Passanten wurden verletzt, manche schwer. Viele Augenzeugen erlitten einen Schock. Bei dem Fahrer handelt es sich um einen 33-jährigen Deutschen aus dem Raum Leipzig. Er konnte festgenommen werden und habe sich dabei nicht gewehrt, hieß es. Über das Motiv des Mannes ist nichts bekannt. Hinweise auf weitere Beteiligte gibt es laut Staatsanwaltschaft nicht. Sie ermittelt wegen des Verdachts des zweifachen Mordes und des versuchten Mordes. Nach MDR-Informationen gibt es Hinweise darauf, dass der Festgenommene erst kürzlich aus einer Psychiatrie entlassen wurde.
1: Im Krieg gegen die Ukraine hat Russland eine einseitige Waffenruhe für den 8. und 9. Mai ausgerufen. Die Ukraine reagierte mit einer eigenen einseitigen Waffenruhe. Diese soll schon am 6. Mai beginnen. Wie lange sie gelten soll, ließ Präsident Zelensky offen. Am 9. Mai feiert Russland den Sieg über Nazi-Deutschland. Sollte Kiew die Feier stören, so das Verteidigungsministerium, werde es einen massiven Vergeltungsangriff geben. In der Straße von Hormus haben sich offenbar iranische und amerikanische Streitkräfte beschossen. Das US-Militär hat nach eigenen Angaben mehrere feindliche Boote versenkt und damit auf deren Attacken reagiert. Die Vereinigten Arabischen Emirate melden Angriffe durch Drohnen und Raketen. Aus Istanbul Simon Riesche.
3: Wenn sich das alles so bestätigt, dann zeigt das, dass der Iran nach diesen jüngsten Entwicklungen offenbar wieder dazu übergeht, arabische Nachbarstaaten am Golf anzugreifen. In diesem Fall die Vereinigten Arabischen Emiraten, denen der Iran ja vorwirft, ein Verbündeter der USA und Israels zu sein. Das emiratische Verteidigungsministerium spricht von Marschflugkörperangriffen, von Drohnenangriffen. Eine Ölanlage soll dabei in Brand geraten sein. Also das sind dramatische Entwicklungen. Die Zeichen stehen einmal mehr auf Eskalation und nach Waffenruhe sieht das Ganze überhaupt nicht mehr aus.
1: Bundesverkehrsminister Schnieder hat den Tankrabatt gegen Kritik verteidigt. Im Gespräch mit dem Redaktionsnetzwerk Deutschland sprach der CDU-Politiker von einer richtigen Entscheidung. Viele Menschen und bestimmte Branchen seien auf das Auto oder den LKW angewiesen und bräuchten Unterstützung. Seit 1. Mai gilt eine Steuersenkung auf Diesel und Benzin von rund 17 Cent pro Liter. Allerdings sind die Spritpreise nicht in der entsprechenden Höhe gefallen, was für Kritik sorgt. Das waren die Nachrichten. Das Wetter in Deutschland. Tagsüber im Norden und Süden oft trocken, sonst zeitweise Regen oder Gewitter, bei bis zu 12 Grad auf den Nordseeinseln und 26 Grad in Niederbayern. Am Mittwoch Wolkenschauer und Gewitter, im Norden freundlicher bis 22 Grad, am Donnerstag gebietsweise Regen bis 19 Grad. Es ist 3.03 Uhr.
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1: Um 4 Uhr mit Ronald Lessig. Angesichts der Entwicklungen im Iran-Krieg hat Bundeskanzler Merz die Führung in Teheran aufgerufen, an den Verhandlungstisch zurückzukehren. Auf der Online-Plattform X schrieb er, der Iran müsse aufhören, die Region und die Welt als Geisel zu nehmen. Aus der Nachrichtenredaktion Jonas Valentin Weber.
2: Konkret forderte Merz das Regime auf, die Straße von Hormus nicht mehr zu blockieren und die Angriffe auf die Golfstaaten einzustellen. Erstmals seit knapp einem Monat hatte die iranische Armee wieder Ziele in den Vereinigten Arabischen Emiraten attackiert, offenbar als Reaktion darauf, dass das US-Militär an der Straße von Hormus mehrere kleinere iranische Boote versenkt hatte. Diese sollen dort wiederum zivile Schiffe angegriffen haben. US-Präsident Trump hatte vorher angekündigt, festsitzende Handelsschiffe aus der für den weltweiten Ölhandel wichtigen Meerenge eskortieren zu lassen unter Militärschutz.
1: Im Krieg gegen die Ukraine hat Russland eine einseitige Waffenruhe für den 8. und 9. Mai ausgerufen. Die Ukraine reagierte mit einer eigenen einseitigen Feuerpause. Diese soll schon am 6. Mai beginnen. Aus der Nachrichtenredaktion Konstanze Semidey.
3: Wie lange die Waffenruhe gelten soll, ließ Präsident Zelensky offen. Er hatte vor der russischen Ankündigung erklärt, er halte eine eintägige russische Feuerpause für nicht ernst gemeint. Laut dem Verteidigungsministerium in Moskau hat Präsident Putin die Feuerpause für Freitag und Sonnabend angeordnet. Am 9. Mai feiert Russland den Sieg über Nazi-Deutschland. Das Ministerium teilte mit, sollte Kiew die Feier stören, werde es einen massiven Vergeltungsangriff geben.
1: Bundesverkehrsminister Schnieder hat den Tankrabatt gegen Kritik verteidigt. Im Gespräch mit dem Redaktionsnetzwerk Deutschland sagte er, viele Menschen und bestimmte Branchen seien auf das Auto oder den LKW angewiesen und bräuchten Unterstützung. Seit 1. Mai gilt eine Steuersenkung auf Diesel und Benzin von rund 17 Cent pro Liter. Allerdings sind die Spritpreise nicht in der entsprechenden Höhe gefallen. Nach der mutmaßlichen Amokfahrt in der Leipziger Innenstadt haben die Behörden erste Informationen zum Fahrer bekannt gegeben. Laut Sachsens Innenminister Schuster handelt es sich aller Wahrscheinlichkeit nach um einen Einzeltäter. Es gebe bislang keine Hinweise auf einen Anschlag. Der Mann ist demnach ein 33-jähriger Deutscher. Nach MDR-Informationen wurde er kurz vor der Tat aus einer Psychiatrie entlassen. Der Mann war gestern durch eine Fußgängerzone gerast. Zwei Menschen wurden getötet, viele weitere verletzt. Der Fahrer wurde festgenommen. Das waren die Nachrichten. Das Wetter in Deutschland. Tagsüber im Norden und Süden trocken, sonst regnerisch bei 12 Grad auf den Nordseeinseln und 26 Grad in Niederbayern. Am Mittwoch Wolken und Schauer, im Norden freundlicher, bis 22 Grad. Die Zeit, es ist 4.03 Uhr.
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1: Um 5 Uhr mit Ronald Lessig. Angesichts der Entwicklungen im Iran-Krieg hat Bundeskanzler Merz die Führung in Teheran aufgerufen, an den Verhandlungstisch zurückzukehren. Auf der Online-Plattform X schrieb er, der Iran müsse aufhören, die Welt und die Region als Geisel zu nehmen. Aus der Nachrichtenredaktion Jonas Valentin Weber.
2: Konkret forderte Merz das Regime auf, die Straße von Hormus nicht mehr zu blockieren und die Angriffe auf die Golfstaaten einzustellen. Erstmals seit knapp einem Monat hatte die iranische Armee wieder Ziele in den Vereinigten Arabischen Emiraten attackiert, offenbar als Reaktion darauf, dass das US-Militär an der Straße von Hormus mehrere kleinere iranische Boote versenkt hatte. Diese sollen dort wiederum zivile Schiffe angegriffen haben. US-Präsident Trump hatte vorher angekündigt, festsitzende Handelsschiffe aus der für den weltweiten Ölhandel wichtigen Meerenge eskortieren zu lassen unter Militärschutz.
1: Im Krieg zwischen Russland und der Ukraine haben beide Konfliktparteien jeweils eine Feuerpause in Aussicht gestellt. Moskau rief eine einseitige Waffenruhe rund um die Gedenkfeier zum Weltkriegsende am 8. und 9. Mai aus. Der ukrainische Präsident Zelensky erklärte wenig später, sein Land werde seinerseits bereits am 6. Mai eine Feuerpause beginnen. Bundesverkehrsminister Schnieder hat den sogenannten Tankrabatt gegen Kritik verteidigt. Er schloss außerdem nicht aus, dass die Regelung verlängert wird. Aus der Nachrichtenredaktion Johanna Schultheiß.
3: Im Gespräch mit dem Redaktionsnetzwerk Deutschland sagte der Bundesverkehrsminister, viele Menschen und bestimmte Branchen seien auf das Auto oder den LKW angewiesen. Sie bräuchten Unterstützung, der Tankrabatt sei dabei ein wichtiges Signal. Mit Blick auf eine mögliche Verlängerung der auf 2 Monate befristeten Maßnahme sagte der CDU-Politiker, man behalte die Lage im Blick. Seit dem 1. Mai gilt eine Steuersenkung auf Diesel und Benzin von rund 17 Cent pro Liter. Allerdings sind die Spritpreise bislang nicht in der entsprechenden Höhe gefallen.
1: Nach der mutmaßlichen Amokfahrt in der Leipziger Innenstadt haben die Behörden erste Informationen zum Fahrer bekannt gegeben. Laut Sachsens Innenminister Schuster handelt es sich aller Wahrscheinlichkeit nach um einen Einzeltäter. Es gebe bislang keine Hinweise auf einen Anschlag. Der Mann ist demnach ein 33-jähriger Deutscher. Nach MDR-Informationen wurde er kurz vor der Tat aus einer Psychiatrie entlassen. Der Mann war gestern durch eine Fußgängerzone gerast. 2 Menschen wurden getötet, viele weitere verletzt. Der Fahrer wurde festgenommen. Das waren die Nachrichten. Das Wetter in Deutschland. Tagsüber im Norden und Süden trocken, sonst zeitweise Regen bei 12 Grad auf den Nordseeinseln und 26 Grad in Niederbayern. Am Mittwoch Wolken und Schauer, im Norden freundlich bis 22 Grad. 5.03 Uhr.
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1: Um 6 Uhr mit Mirko Jugelt. Nach der mutmaßlichen Amokfahrt in Leipzig soll der Tatverdächtige heute einem Haftrichter vorgeführt werden. Es handelt sich um einen 33-jährigen deutschen Staatsbürger, der nach MDR-Informationen bis vorgestern noch in der Psychiatrie saß. Wie es hieß, ließ sich der Verdächtige nach der Tat in der Leipziger Innenstadt widerstandslos festnehmen.

0: Wie die Polizei am Abend mitteilte, gab es zwei Todesopfer, eine 63-jährige Frau und einen 77-jährigen Mann. Drei Menschen wurden schwer verletzt. Insgesamt soll es etwa 80 Betroffene geben. Über ein Tatmotiv ist bisher nichts bekannt. Im Nahen Osten hat sich die Lage wieder zugespitzt. Grund ist der Streit um die vom Iran blockierte Straße von Hormus. Während das US-Militär nach eigenen Angaben damit begonnen hat, Handelsschiffe durch die Meerenge zu eskortieren, werden neue iranische Angriffe in den Golfstaaten gemeldet. Unter anderem gerieten Ölanlagen in den Vereinigten Arabischen Emiraten in Brand. Die Attacke wird international verurteilt. Auch Bundeskanzler Friedrich Merz schrieb auf Ex, Teheran müsse verhandeln und aufhören, die Welt als Geisel zu nehmen. Südkorea untersucht derweil einen Brand auf einem Schiff in der Straße von Hormus. Die USA beschuldigten den Iran, es vorher beschossen zu haben. Russland und die Ukraine haben jeweils Feuerpausen angekündigt. Das Verteidigungsministerium in Moskau erklärte, die Waffen sollten am 8. und 9. Mai schweigen. Hintergrund seien die Feiern zum Ende des Zweiten Weltkrieges. Zugleich drohte Moskau mit einem Angriff auf Kiew, sollte die Ukraine die Feuerpause brechen. Der ukrainische Präsident Volodymyr Zelensky verkündete auf Telegram eine Feuerpause ab der kommenden Nacht, nannte aber keine zeitliche Begrenzung. Bundesverkehrsminister Patrick Schnieder hält den Tankrabatt trotz aller Kritik für eine richtige Entscheidung. Der CDU-Politiker sagte dem Redaktionsnetzwerk Deutschland, einzelne Branchen und Verkehrsteilnehmer seien auf das Auto oder den LKW angewiesen und bräuchten Unterstützung. Deshalb sei der Rabatt sinnvoll. Schnieder schloss auch eine Verlängerung nicht aus. Seit 1. Mai gilt für 2 Monate eine Steuersenkung für Benzin und Diesel von knapp 17 Cent pro Liter. Die Preise an den Tankstellen sind aber bisher nicht so stark zurückgegangen. Das waren die Nachrichten.
1: Und das Wetter für die MDR-Schlagerwelt. Heute ist es meist stark bewölkt, nur hin und wieder Sonne und immer wieder Schauer, am Nachmittag und Abend auch Gewitter. 15 bis 21, in Sachsen bis 23 Grad. Am Mittwoch und auch am Donnerstag meist stark bewölkt, zeitweise Regen und deutlich kühler. Nur noch Werte zwischen 13 und 15 Grad. Zum Wochenende wird es wieder wärmer.
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3: Mit Brigitte Meier, schönen guten Morgen. Und hier kommt Nicole mit einem Papillon.

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1: Mit Brigitte Meier, ich wünsche Ihnen einen wunderschönen guten Morgen, jetzt mit Gabi Albrecht und Wind in meinem Haar.

0: jeden Tag etwas Neues bereit. Wolken und Himmel sind nicht immer nur weiß-blau. Mal ist es Dunst, mal dickes Gewölk, mal dichter Nebel, mal klare Luft. Kaum ein Tag ist wie der andere. Ich liebe es, in den Himmel zu blicken und zuzusehen, wie sich die unterschiedlichen Wolkenformationen über mir verschieben und weiterziehen. Ich kann mich nicht satt sehen an den Wolken. Als im April die Artemis-Mission neue Bilder von der Erde aus dem Weltall geschickt hat, ergab sich eine andere, aber nicht weniger wunderbare Perspektive. Der blaue Planet im Dunkel des Alls ist umhüllt von Wolken wie mit einem schützenden Federbett. Sanft umweht die Kontinente so eine wässrige Luft, die wohl verlässlich dafür sorgt, dass Leben auf unserer Erde möglich ist, auch meines. Wie verletzlich diese Hülle um unseren blauen Planeten ist, ahne ich nur, dass auch mein Leben verletzlich ist und vor allen Dingen sehr viel eher endet als das der Erde, kann ich mir an 10 Fingern abzählen. Trotz eigener Sorgen und mancher Beschwer richte ich meinen Blick auf Wolken und Himmel und setze mein Vertrauen auf Gott. Der Streit darum, ob er als Schöpfer geglaubt wird oder eine naturwissenschaftliche Erklärung für die Entstehung des Alls gefunden werden kann, das trägt für mich nicht viel aus. Über beides kann ich staunen und beides ist mir wertvoll. Freilich sind wir reicher an Wissen als Menschen, die vor Jahrhunderten gelebt haben, so wie der Liederdichter Paul Gerhardt. Seinen Todestag vor 350 Jahren gedenken wir Ende Mai. Ob wir aber wirklich lebensklüger sind als er, wage ich zu bezweifeln. Ich berge mich jedenfalls gern in seinen Worten, die wohl auch beim Blick in den Himmel formuliert wurden. Befiehl du deine Wege und was dein Herze kränkt, der allertreuesten Pflege des, der den Himmel lenkt. Der Wolken, Luft und Winden gibt Wege, Lauf und Bahn, der wird auch Wege finden, da dein Fuß gehen kann. Bei allem, was heute auf Sie wartet, wünsche ich Ihnen Gottvertrauen und die himmlische Gelassenheit der Wolken.
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Nach Andreas Martin jetzt Michelle, die ja, nachdem sie einige Jahre mit Erik Philippi verlobt war, wieder als Single durch die Welt geht. Ihr Kommentar dazu: Krone richten und weitermachen. Na, ganz so leicht wird's wohl für sie nicht sein. Erik Philippi erzählt jedenfalls, dass sie gerade versuchen, mit der Trennung klarzukommen. Keine leichte Zeit. Hier ist Michelle wie Flammen im Wind.

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1: Um 7 Uhr mit Mirko Jugelt. Nach der mutmaßlichen Amokfahrt in Leipzig soll der Tatverdächtige heute dem Haftrichter vorgeführt werden. Es handelt sich um einen 33-jährigen deutschen Staatsbürger aus dem Raum Leipzig, der nach MDR-Informationen bis vorgestern noch in der Psychiatrie saß. Nach der Tat hatte sich der Verdächtige widerstandslos festnehmen lassen. Laut Polizei gab es zwei Todesopfer, eine 63-jährige Frau und einen 77-jährigen Mann. Drei Menschen wurden schwer verletzt, insgesamt soll es etwa 80 Betroffene geben. In der Golfregion hat sich die Lage wieder zugespitzt. Grund dafür ist der Streit um die Straße von Hormus. Die iranischen Revolutionsgarden feuerten nach eigenen Angaben Raketen auf US-Kriegsschiffe. Außerdem wurden Ölanlagen in den Vereinigten Arabischen Emiraten

0: Piraten angegriffen. Zuvor hatte das US-Militär damit begonnen, Handelsschiffe aus der blockierten Meerenge zu eskortieren. Dabei sollen auch iranische Schnellboote zerstört worden sein. Die USA warfen Teheran vor, ein südkoreanisches Frachtschiff beschossen zu haben. Die SPD-Fraktion im Bundestag hat versichert, die Arbeit der schwarz-roten Koalition nicht blockieren zu wollen. Der parlamentarische Geschäftsführer Dirk Wiese sagte dem MDR, die Zusammenarbeit mit der Union sei auf Arbeitsebene vertraut und gut, wenn auch manchmal etwas temperamentvoll. Natürlich bewege sich auch die SPD und wolle den Erfolg der Koalition. Bundeskanzler Friedrich Merz hatte der SPD vorgeworfen, zu wenig Kompromisse zu machen. Bundesverkehrsminister Patrick Schnieder hält den Tankrabatt trotz aller Kritik für eine richtige Entscheidung. Der CDU-Politiker sagte dem Redaktionsnetzwerk Deutschland, einzelne Branchen und Verkehrsteilnehmer seien auf das Auto oder den LKW angewiesen und bräuchten Unterstützung. Seit 1. Mai gilt für 2 Monate eine Steuersenkung für Benzin und Diesel von knapp 17 Cent pro Liter. Die Preise an den Tankstellen sind aber bisher nicht so stark zurückgegangen. Russland und die Ukraine haben jeweils Feuerpausen angekündigt. Das Verteidigungsministerium in Moskau erklärte, die Waffen sollten am 8. und 9. Mai schweigen. Hintergrund seien die Feiern zum Tag des Ende des Zweiten Weltkrieges. Zugleich drohte Moskau mit einem Angriff auf Kiew, sollte die Ukraine die Feuerpause brechen. Der ukrainische Präsident Volodymyr Zelensky verkündete auf Telegram eine Feuerpause ab der kommenden Nacht, nannte aber keine zeitliche Begrenzung. Das waren die Nachrichten.
1: Das Wetter in der MDR Schlagerwelt. Heute ist es stark bewölkt. Es kann immer mal regnen. Zwischendurch lockert es auch auf. Und zum Abend hin kommen aber dann verstärkt Schauer und Gewitter auf. Die Höchstwerte bis 23 Grad. Morgen lockert es auch zunächst auf. Die Sonne kommt raus. Im Lauf des Nachmittags kommen aber erneut Schauer und kräftige Gewitter. Dazu maximal 19 Grad. Am Donnerstag ist es dann regnerisch und kühler.
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1: Einen schönen Dienstagmorgen jetzt mit den Shorts und einem fröhlichen Comment, ça va? Wie geht's, wie steht's? Na, ich hoffe gut.

0: Vivien Lind war das in der MDR-Schlagerwelt heute am 5. Mai und in unserem Geburtstagskalender stehen heute Marc Keller. Der Schauspieler und Sänger wird heute 61, mehr zu ihm dann am Nachmittag und am Vormittag. Da feiern wir Peter Rubin, der Sänger, Moderator, Songwriter und Gitarrist, wird heute 84 Jahre alt. Und gegen 20 vor 11 hören wir mehr zu ihm. Jetzt erstmal Musik von Oliver Heidt, lebenslänglich du. Und wenn Sie heute auch Geburtstag haben, dann auch von uns alles Gute und vor allem beste Gesundheit.
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Tina York in der MDR Schlagerwelt. Sie ist ja vor kurzem 72 geworden und er, ja, ist inzwischen auch schon 83, Michael Holm, und hat uns jüngst erzählt, dass er mit seiner Frau Beate rundum glücklich sei. Sie managt nicht nur den gesamten Alltag, sondern arbeitet auch noch als Hundeflüsterin und bringe Problemtiere in kürzester Zeit wieder auf den richtigen Weg, sagt er. Und auch dafür liebe er sie. Ja, und hier ist Michael Holm mit einem seiner Hits aus dem Jahr 2006, Herz aus Gold.

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1: Für Sachsen-Anhalt mit Martin Nass. Aufatmen in Halle. Nach langem Zittern hat das Landesverwaltungsamt den Sparhaushalt der Saalestadt genehmigt. Noch letzte Woche hatte die Aufsichtsbehörde das Haushaltskonzept beanstandet. Nach einem Krisengespräch hieß es dann gestern, es sei erkennbar, dass Halle weiter sparen wolle. Allerdings verlangte das Landesverwaltungsamt eine Haushaltssperre und einen Einstellungsstopp. Zudem begrenzt die Behörde Kredite. Der Oberbürgermeister von Halle Vogt zeigte sich erleichtert. Nun könnten die Auszahlungen an die freien Träger weiterlaufen. Im Haushalt der Saalestadt für das laufende Jahr steht ein Minus von 138 Millionen Euro. Die Polizei in Bitterfeld-Wolfen ermittelt nach dem Brand in einem Wohn- und Geschäftshaus wegen des Verdachts des versuchten Mordes. Wie die Ermittler mitteilten, hatten sich die Flammen gestern Morgen von einem Ladengeschäft im unteren Bereich ausgebreitet. Die

0: beiden Heidelberger besteht dagegen nun zumindest noch die theoretische Chance auf den Klassenerhalt.
1: Das Wetter in Sachsen-Anhalt. Heute lockert es zunächst auf. Zum Abend hin kommen erneut Schauer und starke Gewitter. Die Höchstwerte liegen bei 22 Grad. Morgen zieht der starke Regen über die Altmark nordwärts ab. Danach lockert es auf. Später kommt vom Burgenlandkreis aber erneut Regen auf. Dazu werden es maximal 17 Grad. Am Donnerstag ist es regnerisch bei maximal 15 Grad. Am Freitag dann kaum noch Regen und es wird wieder wärmer.
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1: Und hier kommt Uli Schwinge mit Stories wie im richtigen Leben. Damit einen schönen guten Morgen.

0: Mit der MDR Schlagerwelt durch den Dienstagmorgen und der Schrecken, der sitzt noch tief in Leipzig. In der Innenstadt ist am gestrigen Nachmittag ein mutmaßlicher Amokfahrer mit dem Auto in eine Menschenmenge gerast. Es gibt mindestens 2 Tote und etliche Verletzte. Heute nun soll der verdächtige Autofahrer einem Haftrichter vorgeführt werden. MDR-Reporter Lukas Görlach über die dramatischen Stunden in Leipzig.
1: Bis in die Nacht laufen die Untersuchungen in der Leipziger Innenstadt, dem Tatort. Einige Stunden zuvor war hier der mutmaßliche Täter mit seinem Auto durch die Grimmarsche Straße gefahren, einer zentralen Einkaufsstraße und Fußgängerzone in der Stadt. Ein Augenzeuge.
2: Ich war auf der Grimmarschen Straße, da war im Museum und plötzlich habe ich die Schreie gehört, wie alle geschrien haben, alle zur Seite. Und dann hat man den Motor aufbrummen hören und dann ging das ja alles ganz schnell. Das Auto ist da vorbei, du hast die Person auf dem Auto gesehen und dann sind alle zur Seite und dann war das Auto vorbei und dann haben sich alle angeguckt und haben geguckt, wie man halt mit der Situation umgeht.
1: Die Polizei habe den mutmaßlichen Täter noch in seinem Fahrzeug festnehmen können. Er habe keinen Widerstand geleistet, so Leipzigs Polizeipräsident René Demmler.
3: Vom Geschehensablauf her ist die männliche Person, die schon angesprochen wurde, mit einem Fahrzeug vom Augustusplatz kommend über die Grimmarsche Straße bis nahezu Höhe Commerzbank über den Markt gefahren. Es kam dort zu 2 schweren Kollisionen, wo 2 Personen verstorben sind. Und dann müssen wir leider auch von einer großen Anzahl von verletzten Personen ausgehen. Der Täter wurde durch uns im Fahrzeug dingfest gemacht und befindet sich derzeit im zentralen Polizeigewahrsam der Polizeidirektion. Es besteht keine Gefahr für die Stadt Leipzig, für die Leipziger Innenstadt.
1: Die Leipziger Polizei hat ein Hinweisportal freigeschaltet. Zeugen können hier Fotos oder Videos hochladen mit Hinweisen zum Tathergang. Gegen den mutmaßlichen Täter, einen 33-jährigen Deutschen, wurde von der Staatsanwaltschaft Leipzig ein Ermittlungsverfahren eingeleitet. Oberstaatsanwältin Claudia Laube.
4: Wir haben eine hohe Vielzahl von Verletzten und deswegen hat die Staatsanwaltschaft Leipzig ein Verfahren eingeleitet wegen versuchten Mordes in 2 Fällen und mindestens 2 Fällen und Mordes in 2 vollendeten Fällen. Wir bitten Sie auch darum, keine überflüssigen Ängste zu schüren. Es gibt keinerlei Anhaltspunkte für einen weiteren Tatbeteiligten.
1: Leipzigs Oberbürgermeister Burkhard Jung dankte allen Rettungskräften und drückte den Opfern und ihren Angehörigen seine Anteilnahme aus.
5: Man findet gar nicht die richtigen Worte für diese fürchterliche Amokfahrt. Gedanken sind natürlich jetzt bei den Opfern, bei den Angehörigen, bei den Menschen, die auch psychisch das kaum ertragen können. Wir haben ein Kriseninterventionsteam gebeten, die Menschen zu begleiten, da zu sein. In der Oper ist dort ein Stützpunkt eingerichtet worden.
1: Auch Sachsens Innenminister Armin Schuster von der CDU sprach am Abend von einer Amokfahrt. Bisher gäbe es keine Hinweise auf einen Anschlag.
6: Wir haben es mit hoher Wahrscheinlichkeit zum Stand jetzt mit einem Einzeltäter zu tun. Und es ist ein Amoktäter. Wir gehen also davon aus, dass Leipzig absolut sicher ist. Man sich auch sicher in der Fußgängerzone wieder bewegen kann.
1: Insgesamt sind laut Polizei 80 Menschen von der Amokfahrt betroffen. Nicht klar ist, ob alle körperliche Verletzungen davon trugen. Wohnen soll der tatverdächtige Mann in der Region Leipzig. Möglicherweise ist der Mann psychisch erkrankt. Es gibt Hinweise, dass er erst vor kurzem aus einer psychiatrischen Einrichtung entlassen wurde.

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1: Um 8 Uhr mit Mirko Jugelt. Nach der mutmaßlichen Amokfahrt in Leipzig ist die Polizei weiterhin damit beschäftigt, Spuren zu sichern. Teile der Innenstadt bleiben deshalb bis zum späten Nachmittag gesperrt. Der Tatverdächtige soll heute einem Haftrichter vorgeführt werden. Über sein Motiv ist noch nichts bekannt. Der 33-jährige Deutsche aus dem Raum Leipzig saß nach MDR-Informationen bis vorgestern noch in der Psychiatrie. Laut Polizei kamen eine Frau und ein Mann ums Leben, 3 weitere Menschen wurden schwer verletzt. Insgesamt soll es 80 Betroffene geben. In der Golfregion hat sich die Lage wieder zugespitzt. Grund dafür ist der Streit um die Straße von Hormus. Die iranischen Revolutionsgarden feuerten nach eigenen Angaben Raketen auf US-Kriegsschiffe. Außerdem wurden Ölanlagen in den Vereinigten Arabischen Emiraten angegriffen. Zuvor hatte das US-Militär damit begonnen, Handelsschiffe aus der blockierten Meerenge zu eskortieren. Dabei sollen auch iranische Schnellboote zerstört worden sein. Die USA warfen Teheran vor, ein südkoreanisches Frachtschiff beschossen zu haben. In Sachsen wird heute erneut über die Zukunft der VW-Standorte beraten. Dazu kommen Vertreter des Betriebsrates zusammen. Gestern war bekannt geworden, dass die Verschmelzung mit der Muttergesellschaft verschoben werden soll. Die IG Metall sprach von einem Vertrauensbeschluss.

0: Bruch. Sachsens Wirtschaftsminister Dirk Panther rief zu Besonnenheit auf. Der SPD-Politiker sagte dem MDR, die Probleme seien nicht schön, das dürfe jedoch nicht kirre machen. Die SPD-Fraktion im Bundestag hat versichert, die Arbeit der schwarz-roten Koalition nicht blockieren zu wollen. Der parlamentarische Geschäftsführer Dirk Wiese sagte dem MDR, die Zusammenarbeit mit der Union sei vertraut und gut, wenn auch manchmal etwas temperamentvoll. Natürlich bewege sich auch die SPD und wolle den Erfolg der Koalition. Bundeskanzler Friedrich Merz hatte der SPD vorgeworfen, zu wenig Kompromisse zu machen. Bundesverkehrsminister Patrick Schnieder hält den Tankrabatt trotz aller Kritik für eine richtige Entscheidung. Der CDU-Politiker sagte dem Redaktionsnetzwerk Deutschland, einzelne Branchen und Verkehrsteilnehmer seien auf das Auto oder den LKW angewiesen und bräuchten Unterstützung. Seit 1. Mai gilt für 2 Monate eine Steuersenkung für Benzin und Diesel von knapp 17 Cent pro Liter. Die Preise an den Tankstellen sind aber bisher nicht so stark zurückgegangen. Das waren die Nachrichten.
1: Das Wetter in der MDR-Schlagerwelt. Heute ist es stark bewölkt, es kann immer mal regnen, zwischendurch lockert es auch auf und zum Abend hin kommen aber dann verstärkt Schauer und Gewitter auf. Die Höchstwerte bis 23 Grad. Morgen lockert es auch zunächst auf, die Sonne kommt raus, im Lauf des Nachmittags kommen aber erneut Schauer und kräftige Gewitter, dazu maximal 19 Grad. Am Donnerstag ist es dann regnerisch und kühler.
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1: Und weiter geht's durch den Dienstagmorgen jetzt mit Michael Morgan. Ich hab noch keinen Augenblick bereut.

0: Katja Epstein bereut keinen Augenblick und bei Michael Morgan sieht sie offenbar genauso aus. Ich wünsche Ihnen, dass Sie diesen Tag heute auch mit ganzem Herzen genießen können. Ob er etwas bereut? Eloy de Jong. Um den niederländischen Schlagerstar ist es ja in den vergangenen Monaten recht ruhig gewesen. Vor kurzem hat er dazu erzählt, dass er unfreiwillig eine längere Auszeit einlegen musste, weil er sein Plattenlabel wechseln musste. Ja, und die sich damit verbundenen Verträge quasi in Luft aufgelöst hatten. Aber lässt Eloy de Jong seine Fans wissen, er richtet den Blick inzwischen wieder nach vorn und neue Musik sei weiterhin geplant. Allerdings wisse er noch nicht, wann er ein neues Album herausbringen könnte. Wir drücken Eloy de Jong ganz heftig die Daumen, dass es bald eine Lösung geben wird und er mit seinen Fans auch bald wieder ein neues Album feiern kann.
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0: Peter Alexander, Immer auf die Kleinen, ein Lied aus dem Jahr 1982. Damit sind wir wieder in der Gegenwart und beim Wetter in der MDR Schlagerwelt. Diana Weise im Wetterstudio. Ist ja schon ganz schön regnerisch heute, ist überall so?
1: Im westlichen Thüringen, da haben wir schon trocken, so vom Wartburgkreis bis zur Rhön und zum Landkreis Hildburghausen. Und von hier entstehen dann am Vormittag und zur Mittagszeit auch mal ein paar Auflockerungen. Also da gibt es durchaus mal die Sonne zu sehen. Am Nachmittag und Abend nehmen die Wolken aber wieder zu und bringen neue Schauer mit und dann auch starke Gewitter. Und trotzdem ist es noch relativ warm heute mit Höchstwerten zwischen 17 und 23 Grad.
0: Das heißt, die Temperaturen ändern sich in den nächsten Tagen.
1: Es geht morgen schon mal ein Stück bergab mit den Temperaturen. Im nördlichen Sachsen-Anhalt sind es dann maximal 12,

0: sonst aber immer noch 14 bis 19 Grad. Und auch am Donnerstag erwarten wir einen Schwung kühler Luft. Da erwarten wir dann 10 bis 15 Grad als Höchstwert. Danach steigen die Werte aber wieder an. Bis zum Donnerstag haben wir es immer mal mit Regen und auch mit kräftigen Gewittern zu tun. Und ab Freitag kommt ein neues Hoch und bringt dann wieder Sonnenschein.
1: Dann genießen wir jetzt erstmal den Regen, der ja so dringend gebraucht wird. Dankeschön, Diana Weise. Und weiter geht's in der MDR Schlagerwelt mit dem aktuellen Hit von Joey Heindle. Schwer zu erklären. Schwer.

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1: Für Sachsen-Anhalt mit Martin Nass. Aufatmen in Halle. Nach langem Zittern hat das Landesverwaltungsamt den Sparhaushalt der Saalestadt genehmigt. Noch letzte Woche hatte die Aufsichtsbehörde das Haushaltskonzept beanstandet. Nach einem Krisengespräch hieß es dann gestern, es sei erkennbar, dass Halle weiter sparen wolle. Allerdings verlangte das Landesverwaltungsamt eine Haushaltssperre und einen Einstellungsstopp. Zudem begrenzt die Behörde Kredite. Der Oberbürgermeister von Halle Vogt zeigte sich erleichtert. Nun könnten die Auszahlungen an die freien Träger weiterlaufen. Im Haushalt der Saalestadt für das laufende Jahr steht ein Minus von 138 Millionen Euro. Die Polizei in Bitterfeld-Wolfen ermittelt nach dem Brand in einem Wohn- und Geschäftshaus wegen des Verdachts des versuchten Mordes. Wie die Ermittler mitteilten, hatten sich die Flammen gestern Morgen von einem Ladengeschäft im unteren Bereich ausgebreitet. Die Feuerwehr konnte 5 Personen retten, darunter war auch ein 4-jähriges Kind. Ein

0: Sie hören die MDR Schlagerwelt und wir schauen nach Leipzig. Nach der gestrigen Amokfahrt, bei der am Nachmittag ein Autofahrer durch die Innenstadt rast und dabei zwei Menschen tödlich und viele weitere Menschen schwer verletzt, wollen wir von unserem Reporter Roland Kühnke mehr zum aktuellen Stand der Informationen wissen. Roland, du bist vor Ort. Was ist da gestern genau passiert?
1: Ja, ich bin hier auf dem Leipziger Marktplatz und das ist der Punkt, an dem die Amokfahrt, und es war wohl offensichtlich eine Amokfahrt, wo die endete. Begonnen hat alles auf dem Augustusplatz und dann ist der Fahrer, ein 33-jähriger Deutscher, offenbar mit sehr hoher Geschwindigkeit, Augenzeugen berichten, von 70, 80 Stundenkilometern durch eine Fußgängerpassage gerast, hat dabei mehrere Menschen erwischt, muss man wirklich sagen. Zwei Personen sind getötet worden, zwei weitere schwer verletzt worden. Und man muss fast sagen, zum Glück nur noch zwei weitere Personen leicht verletzt worden. Ich habe gerade noch mal mit dem Leiter der Branddirektion hier in Leipzig sprechen können. Es gibt darüber hinaus dann natürlich noch circa 20 weitere betroffene Personen, die einfach dabei waren, die es gesehen haben und jetzt natürlich traumatisiert sind. Und dann hier am Marktplatz kam diese Amokfahrt dann zum Ende.
0: Wie ist die Amokfahrt eigentlich gestoppt worden?
1: Er ist dann tatsächlich hier an einem Poller hängen geblieben. Auf der anderen Seite vom Augustusplatz aus, da gibt es solche Poller nicht. Da ist frei, weil die Innenstadt offen gehalten werden soll. Aber hier am Ende sind dann doch ausfahrbare Poller. Und an einem solchen ist er dann tatsächlich hängen geblieben, hat sich dann auch widerstandslos festnehmen lassen. Und damit war dieses Drama fürs Erste erstmal beendet. Und man konnte dann noch relativ schnell sagen, dass das keinen politischen, keinen extremistischen Hintergrund, auch keinen religiösen Hintergrund hatte, sondern dass es offenbar die Tat eines psychisch labilen, kranken Menschen war. Er soll wohl kurz vorher noch in Behandlung gewesen sein in einer Einrichtung in Alt-Tscherbitz, soll da erst kürzlich entlassen worden sein. Das sind aber alles noch so ein bisschen Gerüchte, die hier durch die Stadt wabern.
0: Und wie gehen die Menschen jetzt mit der Tat um? Was erlebst du da heute Morgen?
1: Wir haben viele Passanten, die auf dem Weg zur Arbeit sind. Man schaut in betroffene Gesichter. Die Grimmersche Straße ist auch immer noch abgesperrt. Die Leute versuchen dann von den Polizisten, die hier bereitstehen, immer noch ein paar Informationen zu bekommen. Parallel dazu läuft der Aufbau des Marktes. Heute ist Markttag hier in der Stadt. Und die Händler, die ja sonst immer mit einem Lachen auf den Lippen hier ihre Buden aufbauen, die sind alle auch sehr bedrückt. Und ich muss ganz ehrlich sagen, ich auch persönlich habe so ein bisschen Angst, dass dieses Ereignis ja das Leben in der Stadt doch verändern könnte. Das war immer sehr schön hier in der Innenstadt, wenn es auch manchmal sehr voll war, aber immer sehr gemütlich, ein schönes Miteinander. Und jetzt ist das plötzlich so wirklich aus heiterem Himmel. Ich fürchte, das macht was mit den Menschen hier in der Stadt.
0: Dankeschön, Roland Kühnke, für die Eindrücke heute Morgen in der Leipziger Fußgängerzone. Über weitere Entwicklungen halten wir Sie natürlich auf dem Laufenden.

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1: Um 10 Uhr mit Mirko Jugelt. Nach der mutmaßlichen Amokfahrt in Leipzig dauern die Ermittlungen an. Der betroffene Bereich in der Innenstadt bleibt deshalb voraussichtlich noch den ganzen Tag über gesperrt. Laut Stadtverwaltung findet der Wochenmarkt aber wie geplant statt. Wie die Staatsanwaltschaft mitteilte, soll der Tatverdächtige heute dem Haftrichter vorgeführt werden. Das Motiv des 33-jährigen Deutschen ist bisher unklar. Bei der Amokfahrt waren gestern ein Mann und eine Frau ums Leben gekommen. Zahlreiche Menschen wurden verletzt, 3 von ihnen schwer. In der Leipziger Nikolaikirche wird heute Nachmittag an die Opfer der Amokfahrt erinnert. Zu der Andacht um 17 Uhr wird auch Sachsens Ministerpräsident Michael Kretschmer erwartet. Neben der Nikolaikirche bietet auch die Thomaskirche die Möglichkeit zum Trauern. Schon am Mittag lädt die Uni Leipzig zu einer Andacht im Paulinum ein. In der Innenstadt legten Passanten Kerzen und Blumen nieder. Die Fahnen vor dem neuen Rathaus wurden auf Halbmast gesetzt. Der iranische Angriff auf Ölanlagen in den Vereinigten Arabischen Emiraten wird weltweit verurteilt. Mehrere Golfstaaten warnten vor einer gefährlichen Eskalation. Großbritannien erklärte, Teheran müsse sich nun ernsthaft an Verhandlungen beteiligen. Ähnlich äußerte sich Bundeskanzler Friedrich Merz. US-Präsident Donald Trump drohte dem Iran mit Vernichtung, sollten US-Schiffe angegriffen werden. Der Iran hatte die jüngsten Attacken in der Golfregion mit der illegalen Passage von Schiffen durch die Straße von Hormus begründet. In Sachsen wird erneut über die Zukunft der VW-Standorte diskutiert. In diesen Minuten wollen die IG Metall und die Betriebsratschefs über das weitere Vorgehen informieren. Gestern war bekannt geworden, dass die Verschmelzung mit der Muttergesellschaft verschoben werden soll. Die IG Metall sprach von einem Vertrauensbruch. Sachsens Wirtschaftsminister Dirk Panther rief im MDR zu Besonnenheit auf. Der tschechischen Feuerwehr ist es gelungen, den Waldbrand in der böhmischen Schweiz einzudämmen. Den Angaben zufolge konnte das Einsatzgebiet von rund 100 auf 20 Hektar verkleinert werden. Die Löscharbeiten dürften aber noch bis Ende der Woche andauern. Der Waldbrand nahe der Grenze zu Sachsen war am Samstag ausgebrochen. Die Nationalparkverwaltung vermutet als Ursache ein Lagerfeuer oder ein

0: eine weggeworfene Zigarette. Das waren die Nachrichten.
1: Das Wetter in der MDR Schlagerwelt. Heute ist es stark bewölkt, es kann immer mal regnen. Zwischendurch lockert es auch auf und zum Abend hin kommen aber dann verstärkt Schauer und Gewitter auf. Die Höchstwerte bis 23 Grad. Morgen lockert es auch zunächst auf, die Sonne kommt raus. Im Lauf des Nachmittags kommen aber erneut Schauer und kräftige Gewitter. Dazu maximal 19 Grad. Am Donnerstag ist es dann regnerisch und kühler.
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1: Und hier kommt Musik von Gigi Anderson. Cheerio.

0: Claudia Jung in der MDR-Schlagerwelt. Und jetzt geht es um Anna-Maria Zimmermann und ihren Ehemann Christian Tegler. Zwischen den beiden ist die Liebe nach 17 Jahren Gemeinsamkeit erloschen. Und sie haben sich vor 1,5 Jahren getrennt. Wenn sowas passiert, kann es natürlich schwierig werden zwischen den Ex-Partnern. Vor allem dann, wenn sie weiterhin als Eltern für ihre gemeinsamen Kinder da sein möchten. Das kann aber auch gut funktionieren. Anna-Maria Zimmermann erzählt in einem Zeitungsinterview, ihr Verhältnis zu ihrem Partner sei nicht nur super gut, beide verstünden sich sogar besser denn je. Denn beide konzentrieren sich jetzt ausschließlich darauf, gemeinsam für ihre Söhne Matti und Sepp zu sorgen. Auch wenn sie es als Liebespaar nicht geschafft haben, in ihrer Rolle als Eltern seien sie großartig, sagt Anna-Maria Zimmermann in dem Gespräch weiter. Wünschen wir den beiden natürlich auch Matti und Sepp, dass es auch in Zukunft so sein wird.
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1: Für Sachsen-Anhalt mit Martin Nass. Aufatmen in Halle. Nach langem Zittern hat das Landesverwaltungsamt den Sparhaushalt der Saalestadt genehmigt. Noch letzte Woche hatte die Aufsichtsbehörde das Haushaltskonzept beanstandet. Nach einem Krisengespräch hieß es dann gestern, es sei erkennbar, dass Halle weiter sparen wolle. Allerdings verlangte das Landesverwaltungsamt eine Haushaltssperre und einen Einstellungsstopp. Zudem begrenzt die Behörde Kredite. Der Oberbürgermeister von Halle Vogt zeigte sich erleichtert. Nun könnten die Auszahlungen an die freien Träger weiterlaufen. Im Haushalt der Saalestadt für das laufende Jahr steht ein Minus von 138 Millionen Euro. Die Polizei in Bitterfeld-Wolfen ermittelt nach dem Brand in einem Wohn- und Geschäftshaus wegen des Verdachts des versuchten Mordes. Wie die Ermittler mitteilten, hatten sich die Flammen gestern Morgen von einem Ladengeschäft im unteren Bereich ausgebreitet. Die Feuerwehr konnte 5 Personen retten, darunter war auch ein 4-jähriges Kind. Ein Mann kam mit Rauchgasvergiftung ins Krankenhaus. Die Polizei geht davon aus, dass der Brand gelegt wurde und bittet um Zeugenhinweise. In der Basketball-Bundesliga ist der Traum des Synthenics-MBC vom Erreichen der Play-Ins geplatzt. Die Weißen Felser verloren ihr Auswärtsspiel in Heidelberg mit 75-80 und müssen ihre Hoffnungen auf eine Teilnahme an der Finalrunde um den Meistertitel damit begraben. Für die stark abstiegsgefährdeten Heidelberger besteht dagegen nun zumindest noch die theoretische Chance auf den Klassenerhalt.
2: Das Wetter in Sachsen-Anhalt. Heute lockert es zunächst auf. Zum Abend hin kommen erneut Schauer und starke Gewitter. Die Höchstwerte liegen bei 22 Grad. Morgen zieht der starke Regen über die Altmark nordwärts ab. Danach lockert es auf. Später kommt vom Burgenlandkreis aber erneut Regen auf. Dazu werden es maximal 17 Grad. Am Donnerstag ist es regnerisch bei maximal 15 Grad. Am Freitag dann kaum noch Regen und es wird wieder wärmer.
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2: Und weiter geht's durch den Vormittag mit ihren Lieblingsschlagern. Hier kommt Ingrid Peters mit Hör nicht auf.

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1: Heute ist der 5. Mai und da feiert Peter Rubin seinen 84. Geburtstag. Wir feiern natürlich mit und mehr über Peter den Großen erfahren Sie jetzt von Reinhard Stein, der uns gleich mal einen der großen Hits in Erinnerung ruft.

0: So kennt man ihn. Peter Rubin, Deutschlands größten Schlagerstar aller Zeiten. 2 Meter misst der charmante Bayer, der mit melodischen Schlagern vor allem in den 70er Jahren das Publikum begeisterte. Doch vor der Showkarriere stand das Nein des Vaters, der von seinem Sohn eine seriöse Berufsausbildung verlangte.
1: Bei mir war es tatsächlich so, dass mein Vater also nicht nur Bayer, sondern auch stur war und der Meinung war, dass also alles, was mit Musik und Showbusiness zu tun hat, im höchsten Maße gefährlich und abträglich einer normalen Entwicklung sei. Und bei mir war es nur ganz im Gegenteil. In der Schule war alles mies und ich hatte irgendwie keine Motivation. Und das Einzige, was mich wirklich interessiert hat, war die Musik. Und ich hatte also nur eine große Sehnsucht, eine Gitarre. Und hat meine Oma gesagt, dem kaufe ich jetzt einen, schenke sie ihm. Und das hat sie sehr gut gemacht. Und dann bin ich ja eigentlich in der Hinsicht oder in jeder Hinsicht dankbar, weil es ging auch in der Schule plötzlich dann wieder besser, weil ich da mich irgendwie gefunden habe und dann auch meinen Spaß dran hatte und mich stabilisieren konnte. Und über die Gitarre bin ich halt zum Gesang gekommen und habe dann, müssen Sie beurteilen, ob das eine Karriere ist oder nicht.
0: Peter Rubin betonte immer, dass er nie allein auf die Musik setzte, dass die Vielseitigkeit ihm im Leben viel mehr bedeutete.
1: Ich habe also damals auch Volkswirtschaft studiert, habe ein Examen gemacht, bin also Diplom-Volkswirt, habe nie gearbeitet mit dem Ding, aber es hat mich interessiert. Dann habe ich eben als Komponist und Texter gearbeitet, sehr viel. Ich habe einen Musikverlag hier.
0: Geboren wurde Peter Rubin in Mährisch-Ostrau, doch schon mit 2 Jahren kam er nach München. Das Studium verdiente er sich durch Auftritte in den Kneipen Schwabings, bis die große Karriere begann. Vor allem Lieder, die Fernweh, Abenteuer und Romantik ausdrücken, brachten ihm Erfolg. Ohne Klatsch und Zank gestaltete er seine Karriere, populär, erfolgreich, aber nie beseelt vom Zwang der Karriere um jeden Preis.
1: Es gibt ja das klassische Bild zwischen Neigung und Pflicht. Also viele haben als Berufsleben die Pflicht und müssen mal lochen, irgendwas tun, um dann irgendwann mal am Abend ihre Neigung zu frönen. Bei mir ist es halt so, dass die Musik, Pflicht und Neigung, also beides war identisch und das ist immer schön, wenn man so ein Leben hat. Und parallel dazu habe ich eine extreme Neigung zu Sport, Tennis spielen.
0: Wir wünschen dem sympathischen Sänger eine himmelblaue Zukunft.
2: Und heute einen wunderbaren 84. Geburtstag und dazu genießen wir jetzt die Langfassung seines Hits aus dem Jahr 1973.

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0: mit heimgebracht.
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1: Um 11 Uhr mit Mirko Jugelt. Nach der mutmaßlichen Amokfahrt in Leipzig wird die Sicherheit in der Innenstadt überprüft. Das gab die Stadtverwaltung bekannt. Demnach geht es vor allem um die Zufahrtsstelle, an der die Amokfahrt begonnen hatte. Erst am Ende der Einkaufsmeile war das Auto durch Poller gestoppt worden. Wegen der Spurensicherung bleibt der betroffene Bereich voraussichtlich noch den ganzen Tag über gesperrt. Der 33-jährige Tatverdächtige soll heute dem Haftrichter vorgeführt werden. Bei der Amokfahrt starben 2 Menschen, zahlreiche weitere wurden verletzt. In der Leipziger Nikolaikirche wird heute Nachmittag an die Opfer der Amokfahrt erinnert. Zu der Andacht um 17 Uhr wird auch Sachsens Ministerpräsident Michael Kretschmer erwartet. Neben der Nikolaikirche bietet auch die Thomaskirche die Möglichkeit zu trauern. Schon am Mittag lädt die Uni Leipzig zu einer Andacht im Paulinum ein. In der Innenstadt legten Passanten Kerzen und Blumen nieder. Die Fahnen vor dem neuen Rathaus wurden auf Halbmast gesetzt. In Dresden-Cotta ist am Vormittag eine Straßenbahn mit einem Bus zusammengestoßen und entgleist. Dem Rettungsdienst zufolge wurden 29 Menschen verletzt. 5 seien ins Krankenhaus gebracht worden. Der Polizei zufolge passierte der Unfall, als die Straßenbahn nach links habe abbiegen wollen. Details sind noch nicht bekannt. Polizei und Rettungskräfte sind im Einsatz. Der tschechischen Feuerwehr ist es gelungen, den Waldbrand in der Böhmischen Schweiz einzudämmen. Den Angaben zufolge konnte das Einsatzgebiet von rund 100 auf 20 Hektar verkleinert werden. Die Löscharbeiten dürften aber noch bis Ende der Woche andauern. Der Waldbrand nahe der Grenze zu Sachsen war am Samstag ausgebrochen. Die Nationalparkverwaltung vermutet als Ursache ein Lagerfeuer oder eine weggeworfene Zigarette. In Kempten im Allgäu hat der Prozess um einen Millionendiebstahl aus Parkautomaten begonnen. Angeklagt ist ein ehemaliger Mitarbeiter der Stadt. Er soll binnen 10 Jahren zusammen mit seiner Frau rund 1,9 Millionen Euro erbeutet haben. Er war für das Leeren der Automaten zuständig. Die Münzen soll das Paar auf private Konten eingezahlt und sich dafür Supermarktgutscheine geholt haben. Zum Prozessauftakt legt der Mann ein Geständnis ab. Das waren die Nachrichten.
2: Das Wetter in der MDR Schlagerwelt. Heute ist es stark bewölkt, es kann immer mal regnen. Zwischendurch lockert es auch auf und zum Abend hin kommen aber dann verstärkt Schauer und Gewitter auf. Die Höchstwerte bis 23 Grad. Morgen lockert es auch zunächst auf, die Sonne kommt raus. Im Lauf des Nachmittags kommen aber erneut Schauer und kräftige Gewitter. Dazu maximal 19 Grad. Am Donnerstag ist es dann regnerisch und kühler.
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2: Und hier kommen Brunner und Brunner mit einem Lied. Als das herausgekommen ist, habe ich noch gelächelt. Heute darf ich mich auch als Ü40 bezeichnen.

Dalia Lavi, von dir krieg ich nie genug. Und gerade freuen sich ja die Gärtner und Landwirte über den Regen. Davon können sie nicht genug, ja sogar gerne noch ein bisschen mehr haben. Mal abwarten, wie viel wir in den nächsten Tagen davon abbekommen. Am Freitag soll es ja schon wieder weniger regnerisch weitergehen und vor allem auch wieder wärmer werden. Das sind doch schon mal ganz schöne Aussichten. Die gibt's jetzt auch hier in der MDR Schlagerwelt. Freuen Sie sich auf Musik von Udo Jürgens, Aurora La Casa. Und hier ist schon Tom Astor und er lässt wissen, auch wenn es mal vielleicht erstmal nicht danach aussieht, aber dieser Tag kann dein Tag sein.

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Udo Jürgens und glückliche Menschen. Wie schön, dass Sie die MDR Schlagerwelt hören. Unser nächster Hit ist schon die zweite Woche unter den Top 15, Franzin Jordis Mutmacher-Song. Ja, und wenn er Ihnen gefällt, voten Sie für ihn über unsere Internetseite ard-schlagerwelt.de. Und uns von Franzin Jordi Mut machen lassen, können wir schon jetzt.

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1: Für Sachsen-Anhalt mit Christoph Jedo. In Magdeburg soll künftig für mehr Sicherheit am Alten Markt gesorgt werden. Wie das Infrastrukturministerium mitteilte, stellt das Land dafür knapp 1 Million Euro bereit. Als Reaktion auf den Weihnachtsmarktanschlag 2024 sind Schutzvorkehrungen wie Poller, Zufahrtssperren, Sitzbänke, Pflanzkübel und Beleuchtung geplant. Der Alte Markt zählt zu den wichtigsten Veranstaltungsorten in Magdeburg. Hier finden regelmäßig Wochenmärkte, Feste und der Weihnachtsmarkt statt. Während einige Unternehmen wirtschaftlich aktuell schwerer zu kämpfen haben, glänzt der Magdeburger Hafen mit Rekordzahlen. Geschäftsführer Mali sagte MDR Sachsen-Anhalt, die bisher gesetzten Ziele in diesem Jahr habe man bereits übertroffen. Auch der Nahostkonflikt wirke sich aktuell nicht negativ aus. Im vergangenen Jahr hatte der Magdeburger Hafen nach eigenen Angaben einen Umsatz in Höhe von rund 14 Millionen Euro erzielt. Nach den Worten des Geschäftsführers ist der Hafen dank einer entsprechenden Schleuse auch bei Niedrigwasser nutzbar. Außerdem sei er sowohl über die Elbe als auch den Mittellandkanal für Güterschiffe erreichbar. Die Spargelbauern hierzulande leiden trotz einer bislang guten Ernte in diesem Jahr unter der Billigkonkurrenz aus Südeuropa. Das hat der Landesbauernverband MDR Sachsen-Anhalt anlässlich des heutigen Tages des deutschen Spargels mitgeteilt. Demnach steht der reichlichen Spargelernte die Kaufzurückhaltung der Kunden gegenüber. Wegen der gestiegenen Arbeits- und Energiekosten in Deutschland sei der Importspargel teils deutlich billiger.
2: Das Wetter in Sachsen-Anhalt. Heute lockert es zunächst auf. Zum Abend hin kommen erneut Schauer und starke Gewitter. Die Höchstwerte liegen bei 22 Grad. Morgen zieht der starke Regen über die Altmark nordwärts ab. Danach lockert es auf. Später kommt vom Burgenlandkreis aber erneut Regen auf. Dazu werden es maximal 17 Grad. Am Donnerstag ist es regnerisch bei maximal 15 Grad. Am Freitag dann kaum noch Regen und es wird wieder wärmer.
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2: Und hier kommt eine Erinnerung an Andreas Martin.

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1: Mit der MDR Schlagerwelt durch den Dienstagvormittag. Und wie oft greifen Sie beim Bezahlen noch zu Bargeld? Im vergangenen Jahr haben Kunden bei 48% aller Einkäufe ihre Giro- und Kreditkarte genutzt oder das Handy vor das Lesegerät der Kasse gehalten. Damit hat sich der Karteneinsatz beim Einkaufen innerhalb von 5 Jahren nahezu verdoppelt, heißt es in einer Studie des Kölner Handelsforschungsinstituts EHI Retail. Sie wird heute bei einem Kongress in Bonn vorgestellt und ebenfalls zunehmend Bargeldauszahlung an der Ladentheke. Und das sorgt laut Reporter Jörg Marksteiner mitunter schon für Bargeldknappheit in den Läden.
2: Insgesamt wurden in Supermärkten, Drogerien, Baumärkten, Mode- und Buchläden noch knapp 50% aller Einkäufe mit Bargeld bezahlt. Doch schon bald wird die Karte das Bargeld als beliebtestes Zahlungsmittel ablösen, sagen Fachleute.
3: Ich gehe mal ganz stark davon aus, dass das schon dieses Jahr der Fall sein wird, denn wir liegen ja nur noch knapp drüber. Und wenn Sie den Rückgang gegenüber dem letzten Jahr gesehen haben, das waren 4 Prozentpunkte, ist davon auszugehen, dass wir da mittlerweile schon sogar etwas drunter liegen unter den 50%. Das heißt also, die Kartenzahlung schon die Nase vorn haben wird.
2: Sagt Horst Rüther vom Kölner Handelsforschungsinstitut EHI Retail. Für seine neue Studie zum Bezahlverhalten hat er Daten von mehr als 125.000 Geschäften ausgewertet. Ergebnis: Die Kartenzahlung boomt, und das liegt auch an Corona. Während der Pandemie haben viele Kunden erstmals kontaktlos bezahlt und sind dann dabei geblieben. Auch viele Geschäfte haben sich darauf eingestellt, 1,50 Euro mit Karte zahlen. Oft ist das kein Problem mehr. Und auch das sorgt für den Sprung in der Statistik.
3: Weil eben vor allem auch in letzter Zeit kleine und Kleinstbetragstransaktionen über die Karte abgewickelt werden. Vor allem über Mobile Payment, also mobiles Bezahlen mit dem Smartphone.
2: Dass immer weniger Bargeld in den Kassen landet, sorgt aber auch für Probleme. Jedes zweite Geschäft berichtet in der Studie, dass zumindest zeitweise das Bargeld auch knapp wird. Denn viele Kunden zahlen mit Karte, lassen sich an der Kasse aber Bargeld auszahlen. Bis zu 200 Euro, diesen Service bieten viele Händler. Das läppert sich. Insgesamt 15 Milliarden Euro hat der Einzelhandel im vergangenen Jahr ausgezahlt. Auch das ein Rekord. Mit Folgen für die Läden.
4: Also die Kunden nutzen uns als Geldautomat schon relativ häufig.
2: Im Schnitt werden hier pro Woche 150.000 Euro an Bargeld herausgegeben.
4: Wir können den Gesamtbetrag nicht über das Bargeld, das reinkommt, decken.
2: Also muss das Bargeld extra zugekauft werden. Das verursacht Kosten, zusätzlich zu den Gebühren für die Auszahlung. Andere Läden reagieren deshalb auf Bargeldknappheit, indem sie zeitweise die Höhe der Auszahlung beschränken. Das Problem könnte sich sogar noch verschärfen, denn seit Jahren sinkt die Zahl der Geldautomaten. Was viele Händler dabei ärgert, sie übernehmen mittlerweile faktisch einen Teil der Bargeldversorgung von den Banken, müssen dann aber dafür zusätzlich bezahlen.

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1: Um 12 Uhr mit Alexander Terhorst. Nach dem mutmaßlichen Amokfahrt in Leipzig wird die Sicherheit in der Innenstadt überprüft. Das gab die Stadtverwaltung bekannt. Demnach geht es vor allem um die Zufahrtsstelle, an der die Amokfahrt begonnen hatte. Erst am Ende der Einkaufsmeile war das Auto durch Poller gestoppt worden. Wegen der Spurensicherung bleibt der betroffene Bereich voraussichtlich noch den ganzen Tag über gesperrt. Der 33-jährige Tatverdächtige soll heute dem Haftrichter vorgeführt werden. Bei der Amokfahrt starben 2 Menschen, zahlreiche weitere wurden verletzt. In Leipzig wird heute vielerorts an die Opfer der Amokfahrt erinnert. In einer halben Stunde lädt die Universität zu einer Andacht im Paulinium ein. Am Nachmittag ist eine weitere Gedenkveranstaltung in der Nikolaikirche geplant, zu der auch Sachsens Ministerpräsident Michael Kretschmer erwartet wird. Getrauert werden kann auch in der Thomaskirche. Im neuen Rathaus liegt mittlerweile ein Kondolenzbuch aus. Vor dem Gebäude wurden die Fahnen auf Halbmast gesetzt. In Dresden-Cotta ist eine Straßenbahn mit einem Linienbus zusammengestoßen und entgleist. Nach Angaben der Feuerwehr wurden 30 Menschen verletzt, 5 seien ins Krankenhaus gebracht worden. Unter den Verletzten seien auch die Fahrer der beiden Fahrzeuge. Nach Angaben der Polizei passierte der Unfall, als die Straßenbahn nach links abbiegen wollte. Die Bergung der Straßenbahn werde noch mehrere Stunden dauern. In Deutschland bekommen immer mehr Menschen Geld von der Pflegeversicherung. Das geht aus einem Bericht hervor, den das Forschungsinstitut IGES für den Spitzenverband der Krankenkassen erstellt hat. Demnach ist der Anteil der Pflegebedürftigen an den gesetzlich Versicherten zwischen 2017 und 2024 gestiegen, und zwar von rund 4,5% auf 7,5%. Der Kassenverband sprach sich dafür aus, die Kriterien für Pflegebedürftigkeit und die Bemessung der 5 Pflegegrade zu überprüfen. Am Amtsgericht Mühlhausen hat es am Morgen offenbar eine Bombendrohung gegeben. Die Polizei riegelte das Gebäude ab. Nach MDR-Informationen wurde das Drohschreiben im Briefkasten des Amtsgerichts gefunden. Die Polizei durchsuchte das Gericht, gefunden wurde nichts. Am Vormittag war der Einsatz beendet. Das waren die Nachrichten.
2: Das Wetter in der MDR-Schlagerwelt. Heute ist es stark bewölkt, es kann immer mal regnen, zwischendurch lockert es auch auf und zum Abend hin kommen aber dann verstärkt Schauer und Gewitter auf. Die Höchstwerte bis 23 Grad. Morgen lockert es auch zunächst auf, die Sonne kommt raus. Im Lauf des Nachmittags kommen aber erneut Schauer und kräftige Gewitter, dazu maximal 19 Grad. Am Donnerstag ist es dann regnerisch und kühler.
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2: Und wann geht's in die Mittagszeit? Und zwar mit Peter Alexander, der uns daran erinnert, was auch passiert. Auf die Liebe kommt es an.
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0: Jetzt zu Ute Freudenberg. Sie war vor kurzem zu Gast in Gregor Gysis Talkshow-Reihe Miss, verstehen Sie mich richtig? Und da hat sie von ihrer Kindheit erzählt, ihrer Karriere in der DDR und darüber, wie es kam, dass sie aus Düsseldorf wieder in ihre alte Heimat zurückgezogen ist. Mehr dazu von meinem Kollegen Klaus Schräder-Grau.
1: 1995 hatte sie in Weimar einen Auftritt, der in ihren Augen der emotionalste Moment in ihrer Karriere gewesen sei. Sie habe den Titel Jugendliebe angesagt und daraufhin seien unzählige Menschen mit Rosen auf die Bühne gekommen und alle hätten geweint. Am Ende sei sie so berührt gewesen, dass sie spontan auf der Bühne verkündet hat, wisst ihr was, liebe Weimarer, ich werde mir ab morgen wieder hier eine Wohnung suchen. Ich habe mich jetzt gerade dazu entschlossen, ich komme wieder nach Hause zurück. Und in Weimar lebt sie ja bis heute.
0: Vielleicht können sich ja einige von Ihnen an diesen Moment erinnern. Ich freue mich jedenfalls darüber, dass Ute Freudenberg wieder bei uns zu Hause ist.

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1: Für Sachsen-Anhalt mit Christoph Gedo. In Magdeburg soll künftig für mehr Sicherheit am Alten Markt gesorgt werden. Wie das Infrastrukturministerium mitteilte, stellt das Land dafür knapp 1 Million Euro bereit. Als Reaktion auf den Weihnachtsmarktanschlag 2024 sind Schutzvorkehrungen wie Poller, Zufahrtssperren, Sitzbänke, Pflanzkübel und Beleuchtung geplant. Der Alte Markt zählt zu den wichtigsten Veranstaltungsorten in Magdeburg. Hier finden regelmäßig Wochenmärkte, Feste und der Weihnachtsmarkt statt. Während einige Unternehmen wirtschaftlich aktuell schwerer zu kämpfen haben, glänzt der Magdeburger Hafen mit Rekordzahlen. Geschäftsführer Mali sagte MDR Sachsen-Anhalt, die bisher gesetzten Ziele in diesem Jahr habe man bereits übertroffen. Auch der Nahostkonflikt wirke sich aktuell nicht negativ aus. Im vergangenen Jahr hatte der Magdeburger Hafen nach eigenen Angaben einen Umsatz in Höhe von rund 14 Millionen Euro erzielt. Nach den Worten des Geschäftsführers ist der Hafen dank einer entsprechenden Schleuse auch bei Niedrigwasser nutzbar. Außerdem sei er sowohl über die Elbe als auch den Mittellandkanal für Güterschiffe erreichbar. Die Spargelbauern hierzulande leiden trotz einer bislang guten Ernte in diesem Jahr unter der Billigkonkurrenz aus Südeuropa. Das hat der Landesbauernverband MDR Sachsen-Anhalt anlässlich des heutigen Tages des deutschen Spargels mitgeteilt. Demnach steht der reichlichen Spargelernte die Kaufzurückhaltung der Kunden gegenüber. Wegen der gestiegenen Arbeits- und Energiekosten in Deutschland sei der Importspargel teils deutlich billiger.
2: Das Wetter in Sachsen-Anhalt. Heute lockert es zunächst auf. Zum Abend hin kommen erneut Schauer und starke Gewitter. Die Höchstwerte liegen bei 22 Grad. Morgen zieht der starke Regen über die Altmark nordwärts ab. Danach lockert es auf. Später kommt vom Burgenlandkreis aber erneut Regen auf. Dazu werden es maximal 17 Grad. Am Donnerstag ist es regnerisch bei maximal 15 Grad. Am Freitag dann kaum noch Regen und es wird wieder wärmer.
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2: Und hier ist Nicole. Bei ihr heißt es jetzt: Die Großen lässt man laufen.

Patrick Lindner, wann sehen wir uns wieder? 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Und Dankeschön sagt jetzt auch Isabel Farrell. Hören Sie mal.

Gerd Christian und Mädchen. Ja, auch mit 75 steht er immer noch gerne mal auf der Bühne. Aber, sagt er, er genieße es einfach auch, Rentner zu sein und nur noch das zu machen, worauf er wirklich Lust hat. Wenn Sie Lust haben, mit mir morgen früh wieder in den Tag zu starten, gerne ab 6 Uhr bin ich wieder für Sie da. Der Mann des Nachmittags hier in der MDR Schlagerwelt ist wieder mein Kollege Klaus Schräder-Grau. Ich bin Brigitte Meier und verabschiede mich. Bis morgen.

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1: Um 13 Uhr mit Alexander Terhorst. Nach der Amokfahrt in Leipzig wird die Sicherheit in der Innenstadt überprüft. Das gab die Stadtverwaltung bekannt. Demnach geht es vor allem um die Zufahrtsstelle, an der die Amokfahrt begann. Erst am Ende der Einkaufsmeile war das Auto durch Poller gestoppt worden. Wegen der Spurensicherung bleibt der betroffene Bereich voraussichtlich noch den Tag über gesperrt. Der 33-jährige Tatverdächtige soll heute dem Haftrichter vorgeführt werden. Bei der Amokfahrt starben 2 Menschen, zahlreiche weitere wurden verletzt. In Leipzig wird heute vielerorts an die Opfer erinnert. Die Universität hat zu einer Andacht im Paulinum eingeladen. 17 Uhr ist eine weitere Gedenkveranstaltung in der Nikolaikirche geplant, an der auch Sachsens Ministerpräsident Michael Kretschmer teilnimmt. Das MDR-Fernsehen überträgt die Veranstaltung live. Im neuen Rathaus liegt mittlerweile ein Kondolenzbuch aus. Vor dem Gebäude wurden die Fahnen auf Halbmast gesetzt. BioNTech will mehrere Produktionsstandorte schließen. Das teilt der Impfstoffhersteller in Mainz mit. Gründe seien eine zu geringe Auslastung, Überkapazitäten und Kosteneinsparungen. Die Standorte in Idar-Oberstein, Marburg und Tübingen sollen bis Ende kommenden Jahres schließen. Der Betrieb in Singapur schon eher. Bis zu 1860 Stellen könnten betroffen sein. BioNTech entwickelt Medikamente auf mRNA-Basis, unter anderem gegen Krebs. In der Corona-Pandemie hatte das Unternehmen Milliarden mit seinem Corona-Impfstoff verdient. In Sachsen sind in der aktuellen Grippesaison so viele Menschen an Influenza gestorben wie noch nie. Wie das Gesundheitsministerium mitteilt, wurde bei 258 Patienten Influenza als Todesursache nachgewiesen. In der Vorsaison waren es rund 200 Todesfälle. Als Grund für den Anstieg nennt das Ministerium vor allem bessere Testmöglichkeiten. Eine weitere Ursache sei die sinkende Impfquote, besonders bei Kontaktpersonen von vulnerablen Menschen. Das durchschnittliche Alter der Verstorbenen lag bei 86 Jahren. In Dresden-Cotta ist eine Straßenbahn mit einem Linienbus zusammengestoßen und entgleist. Nach Angaben der Feuerwehr wurden 30 Menschen verletzt, 5 seien ins Krankenhaus gebracht worden. Unter den Verletzten seien auch die Fahrer der beiden Fahrzeuge. Nach Angaben der Polizei passierte der Unfall, als die Straßenbahn nach links abbog. Die Bergung der Straßenbahn werde noch mehrere Stunden dauern. Das waren die Nachrichten.
2: Das Wetter für die MDR-Schlagerwelt. Am Nachmittag und am Abend zunehmend starke Schauer und Gewitter, 17 bis 23 Grad. In der Nacht verbreitet ergiebiger, zum Teil auch gewittriger Regen, 13 bis 8 Grad. Morgen abziehender Regen, dann Auflockerungen und Sonne. Im Laufe des Nachmittags erneut Schauer und kräftige Gewitter. Im Norden bis 12, sonst 14 bis 19 Grad. Am Donnerstag zeitweise Regen, im Süden Gewitter und noch kühler.
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2: Und damit herzlich willkommen am Dienstagmittag. Und wir beginnen die Sendung mit Tommy Steiner. Cherchez la femme.

0: Jeder Tag mit dir, das war damals ein Erfolg für Roland Neudert und damit noch einmal herzlich willkommen bei der MDR Schlagerwelt am Dienstagnachmittag. Wenn ich hier in Erfurt aus dem Fenster gucke, da erkenne ich deutliche Unterschiede zum Wetter der vergangenen Tage. Erstmal ist es äußerst schattig geworden, viele Wolken und nass ist es draußen auch. Es regnet zwar im Moment nicht, aber das soll ja heute Nachmittag richtig losgehen, Schauer und Gewitter. Wir werden uns mal die genauen Aussichten abholen. Im MDR-Wetterstudio, so gegen 13.40 Uhr. Jetzt gleich Michael Heck und Jennys Movie Star und danach habe ich Lena Valaitis für Sie mit ihrem Titel So wie ein Regenbogen. Und sie hat uns mal verraten, was sie denn an Sachsen so liebt.
1: Dresden und Umgebung, also Elbe entlang da, und die ganzen Schlösser und Lustschlösschen, was halt eben August der Starke da so alles hinterlassen hat, ist also schon sehr sehenswert.

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1: Für Sachsen-Anhalt mit Christoph Jedo. In Magdeburg soll künftig für mehr Sicherheit am Alten Markt gesorgt werden. Wie das Infrastrukturministerium mitteilte, stellt das Land dafür knapp 1 Million Euro bereit. Als Reaktion auf den Weihnachtsmarktanschlag 2024 sind Schutzvorkehrungen wie Poller, Zufahrtssperren, Sitzbänke, Pflanzkübel und Beleuchtung geplant. Der Alte Markt zählt zu den wichtigsten Veranstaltungsorten in Magdeburg. Hier finden regelmäßig Wochenmärkte, Feste und der Weihnachtsmarkt statt. Während einige Unternehmen wirtschaftlich aktuell schwerer zu kämpfen haben, glänzt der Magdeburger Hafen mit Rekordzahlen. Geschäftsführer Mali sagte MDR Sachsen-Anhalt, die bisher gesetzten Ziele in diesem Jahr habe man bereits übertroffen. Auch der Nahostkonflikt wirke sich aktuell nicht negativ aus. Im vergangenen Jahr hatte der Magdeburger Hafen nach eigenen Angaben einen Umsatz in Höhe von rund 14 Millionen Euro erzielt. Nach den Worten des Geschäftsführers ist der Hafen dank einer entsprechenden Schleuse auch bei Niedrigwasser nutzbar. Außerdem sei er sowohl über die Elbe als auch den Mittellandkanal für Güterschiffe erreichbar. Die Spargelbauern hierzulande leiden trotz einer bislang guten Ernte in diesem Jahr unter der Billigkonkurrenz aus Südeuropa. Das hat der Landesbauernverband MDR Sachsen-Anhalt anlässlich des heutigen Tages des deutschen Spargels mitgeteilt. Demnach steht der reichlichen Spargelernte die Kaufzurückhaltung der Kunden gegenüber. Wegen der gestiegenen Arbeits- und Energiekosten in Deutschland sei der Importspargel teils deutlich billiger.
2: Und das Wetter in Sachsen-Anhalt bis zum Abend, teilweise etwas Sonne, es gibt aber auch viele Wolken und einige Schauer. Im Verlauf sind kräftige Gewitter möglich, 17 bis 22 Grad. In der Nacht verbreitet Regen, zum Teil auch ergiebig und gewittrig, 13 bis 8 Grad. Morgen zieht der starke Regen ab, dann entstehen Auflockerungen und später sind vom Burgenlandkreis her einige Schauer möglich, 12 bis 17 Grad.
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0: Monika Morell, bitte glaub es nicht. Und dieser Titel gilt jetzt nicht für unsere Wettervorhersage von Grit Krämer. Ihr kann man nahezu blind vertrauen, was die Aussichten angeht. Grit, wie schaut's denn aus im Moment?
1: Ja, wir haben Sonne jetzt. Sogar ein bisschen mehr, als wir dachten. Nämlich der komplette Osten von Sachsen ist sowieso trocken, aber zum größten Teil auch sonnig. Temperaturen liegen hier bei 18 bis 21 Grad. Davon träumt man zum Beispiel im Norden von Sachsen-Anhalt. Das ist unsere kälteste Ecke. 13 Grad in der Altmark, 14 vielleicht, 15 Grad kann es noch geben. Mehr wird es hier nicht, denn hier oben kommt schon die kalte Luft aus Norden rein. Insgesamt liegen wir ja im Einfluss dieser Luftmassengrenze, wo die Wolken doch verbreitet dicht sind und sich immer wieder Schauer bilden. Auch wenn wir im Moment nur wenige Schauer in Sachsen-Anhalt und im Westen von Sachsen haben, sie kommen wieder. Die neuen Schauer sind schon auf dem Weg zu uns, werden am Nachmittag erst Thüringen erreichen, dann die anderen beiden. Und da sind auch Gewitter mit dabei. Fakt ist, im Süden von Thüringen und Sachsen kriegen wir heute so 18, 19 Grad. Im Norden bleibt es kalt.
0: Und da kommt aber noch richtig was runter in der nächsten Zeit, ne?
1: Ja, es kam ja schon. Jetzt im ersten Regenguss waren doch viele von uns schon betroffen. Thüringen hat es in der Nacht abgekriegt. Die anderen beiden hatten den Vormittag über doch recht viel Regen. Jetzt ist mal ein bisschen Regenpause. Und es geht weiter. Die Nacht jetzt, die vor uns liegt, die bringt wieder viel Regen, starke Schauer, auch mal Gewitter, die dabei sind. Bei Temperaturen nachts zwischen 12 und 8 Grad. Und morgen wird es ein bisschen kühler sein als heute für alle. Dann am Donnerstag noch kälter, nur noch 9 bis 13 Grad. Da regnet sich's dann aber zu Ende.
0: Dankeschön, Grit Krämer im MDR Wetterstudio.
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1: Um 14 Uhr mit Alexander Terhorst. Der mutmaßliche Amokfahrer von Leipzig ist auf eigenen Wunsch in einer Psychiatrie behandelt worden. Das sächsische Sozialministerium teilte dem MDR mit, der Aufenthalt sei kurz gewesen. Ende April sei er entlassen worden. Während seines Aufenthalts habe es keine Hinweise auf Eigen- oder Fremdgefährdung gegeben. Somit hätten keine medizinischen Gründe vorgelegen, den Patienten am Verlassen der Klinik zu hindern. Bei der Amokfahrt waren gestern 2 Menschen getötet und viele verletzt worden. Ein Teil der Leipziger Fußgängerzone ist weiter gesperrt. Nach der Amokfahrt durch die Leipziger Innenstadt schwebt keine der schwer verletzten Personen mehr in Lebensgefahr. Das hat Oberbürgermeister Burkhard Jung am Rande einer Gedenkveranstaltung im Paulinum der Universität Leipzig mitgeteilt. Mehr als 1000 Menschen haben in der Universitätskirche der Opfer der Amokfahrt gedacht. 17 Uhr ist eine weitere Gedenkveranstaltung in der Nikolaikirche geplant. Erwartet wird auch Sachsens Ministerpräsident Michael Kretschmer. Das MDR-Fernsehen überträgt die Veranstaltung live. BioNTech will mehrere Produktionsstandorte schließen. Das teilte der Impfstoffhersteller in Mainz mit. Gründe seien eine zu geringe Auslastung und Überkapazitäten. Außerdem sollen Kosten eingespart werden. Die Standorte in Idar-Oberstein, Marburg und Tübingen sollen bis Ende kommenden Jahres schließen. Der Betrieb in Singapur schon eher. Bis zu 1860 Stellen könnten betroffen sein. BioNTech hatte in der Corona-Pandemie Milliarden mit seinem Impfstoff verdient. In Sachsen sind in der aktuellen Grippesaison viele Menschen an Influenza gestorben, so viele wie noch nie. Wie das Gesundheitsministerium mitteilte, wurde bei 258 Patienten Influenza als Todesursache nachgewiesen. In der Vorsaison waren es rund 200 Todesfälle. Als Grund für den Anstieg nennt das Ministerium vor allem bessere Testmöglichkeiten. Eine weitere Ursache sei die sinkende Impfquote, besonders bei Kontaktpersonen von vulnerablen Menschen. Das durchschnittliche Alter der Verstorbenen lag bei 86 Jahren. In Dresden-Cotta ist eine Straßenbahn mit einem Linienbus zusammengestoßen und entgleist. Nach Angaben der Feuerwehr wurden 30 Menschen verletzt, 5 kamen ins Krankenhaus. Unter den Verletzten seien auch die Fahrer der Fahrzeuge. Nach Angaben der Polizei passierte der Unfall, als die Straßenbahn nach links abbiegen wollte. Die Bergung der Straßenbahn werde noch mehrere Stunden dauern.
2: Das Wetter für die MDR-Schlagerwelt. Am Nachmittag und am Abend zunehmend starke Schauer und Gewitter, 17 bis 23 Grad. In der Nacht verbreitet ergiebiger, zum Teil auch gewittriger Regen, 13 bis 8 Grad. Morgen abziehender Regen, dann Auflockerungen und Sonne. Im Laufe des Nachmittags erneut Schauer und kräftige Gewitter. Im Norden bis 12, sonst 14 bis 19 Grad. Am Donnerstag zeitweise Regen, im Süden Gewitter und noch kühl.
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2: Hallihallo, Wetten, das soll ja in diesem Jahr noch einmal wiederkommen, live aus Halle mit den Kaulitz-Brüdern. Ich bin gespannt, wie diese Nummer über die Bühne geht. Wetten, das heißt es jetzt auch bei uns mit den Flippers.

Mütter, haltet eure Töchter fest. Das war mein alter Freund und Kollege Klaus Denso, der weilt gerade auf Palma de Mallorca. Denn dort geht heute seine Schlagerreise zu Ende und er hatte wieder namhafte Künstler zusammengetrommelt. Olaf der Flipper war dabei, Bernhard Brink, Marie Reim, die Schlagerpiloten Gabi Baginski, Peggy March war ebenso dabei wie Graham Bonney, Pia Marlow, Linda Hesse, Christian Leis und so weiter und so weiter. Über eine Woche gab's da Schlager auf die Ohren bei bestem Wetter. Und ein schönes Lächeln ist den Besuchern auf Palma de Mallorca sicherlich auch ins Gesicht geschrieben gewesen, denn bei so einem Line-up, da kann man ja gar nicht anders. Da ging's sicherlich fröhlich zur Sache. Und das schönste Lächeln habe ich jetzt von den Nockis für Sie.

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1: Für Sachsen-Anhalt mit Christoph Jedo. In Magdeburg soll künftig für mehr Sicherheit am Alten Markt gesorgt werden. Wie das Infrastrukturministerium mitteilte, stellt das Land dafür knapp 1 Million Euro bereit. Als Reaktion auf den Weihnachtsmarktanschlag 2024 sind Schutzvorkehrungen wie Poller, Zufahrtssperren, Sitzbänke, Pflanzkübel und Beleuchtung geplant. Der Alte Markt zählt zu den wichtigsten Veranstaltungsorten in Magdeburg. Hier finden regelmäßig Wochenmärkte, Feste und der Weihnachtsmarkt statt. Während einige Unternehmen wirtschaftlich aktuell schwerer zu kämpfen haben, glänzt der Magdeburger Hafen mit Rekordzahlen. Geschäftsführer Mali sagte MDR Sachsen-Anhalt, die bisher gesetzten Ziele in diesem Jahr habe man bereits übertroffen. Auch der Nahostkonflikt wirke sich aktuell nicht negativ aus. Im vergangenen Jahr hatte der Magdeburger Hafen nach eigenen Angaben einen Umsatz in Höhe von rund 14 Millionen Euro erzielt. Nach den Worten des Geschäftsführers ist der Hafen dank einer entsprechenden Schleuse auch bei Niedrigwasser nutzbar. Außerdem sei er sowohl über die Elbe als auch den Mittellandkanal für Güterschiffe erreichbar. Die Spargelbauern hierzulande leiden trotz einer bislang guten Ernte in diesem Jahr unter der Billigkonkurrenz aus Südeuropa. Das hat der Landesbauernverband MDR Sachsen-Anhalt anlässlich des heutigen Tages des deutschen Spargels mitgeteilt. Demnach steht der reichlichen Spargelernte die Kaufzurückhaltung der Kunden gegenüber. Wegen der gestiegenen Arbeits- und Energiekosten in Deutschland sei der Importspargel teils deutlich billiger.
2: Und das Wetter in Sachsen-Anhalt bis zum Abend, teilweise etwas Sonne, es gibt aber auch viele Wolken und einige Schauer. Im Verlauf sind kräftige Gewitter möglich, 17 bis 22 Grad. In der Nacht verbreitet Regen, zum Teil auch ergiebig und gewittrig, 13 bis 8 Grad. Morgen zieht der starke Regen ab, dann entstehen Auflockerungen und später sind vom Burgenlandkreis her einige Schauer möglich, 12 bis 17 Grad.
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0: Mit Cora ging es diesmal nicht nach Amsterdam, sondern nach Venedig. Die Schlagerwelt des MDR am Dienstagnachmittag. Und folgende Namen dürften Ihnen eigentlich auch noch was sagen. Hertie, Wertheim, Horten und so weiter. Alles ganz große Kaufhausnamen. Viele sind vom Markt verschwunden. Und um ein ganz spezielles Kaufhaus, ein Warenhaus, geht es heute Abend auch im MDR Fernsehen.
1: Wertheim, Karstadt, Zeek, das waren einmal die großen Namen für Kaufhausketten. Die Brüder Zeek hatten auch in Dessau ein Warenhaus, in der DDR unter dem Namen Magnetkaufhaus bekannt. Das hat nun wieder seine Türen geöffnet, nicht als klassisches Warenhaus, sondern als Ausstellungsort im Rahmen des Bauhausjubiläums. Das ist auch Tina Ding zu verdanken. Die Vietnamesin hat das Gebäude 2005 ersteigert.
2: Das Erste, an das ich mich erinnere, waren diese riesigen Säulen. Als ich diese Hallen mit den riesigen Säulen gesehen habe, war ich sofort beeindruckt, wie viel Platz hier ist.
1: Sohn Tran steht auf dem Dach des Kaufhauses. Kaum vorstellbar, vor 100 Jahren hat es hier einen Garten gegeben. Sein Wunsch, dass hier wieder Blumen blühen.
3: Ich möchte auch nicht nur, dass hier Blumen und Pflanzen sind, sondern wieder die Leute. Das wäre natürlich unglaublich.
1: Ein erster Schritt ist bereits getan. Ein neuer Fahrstuhl wurde eingebaut und fährt wieder bis ganz nach oben. Mehr Geschichten vom ehemaligen Magnetkaufhaus Dessau gibt es heute Abend im MDR-Fernsehen 21 Uhr in der Sendereihe Der Osten, entdecke, wo du lebst.

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Um 15 Uhr mit Alexander Terhorst. Der mutmaßliche

0: Ein jugendlicher Amokfahrer von Leipzig ist auf eigenen Wunsch stationär in der Psychiatrie behandelt worden. Das sächsische Sozialministerium teilte dem MDR mit, der Aufenthalt sei kurz gewesen. Ende April sei der Mann entlassen worden. Während seines Aufenthalts habe es keine Hinweise auf Eigen- oder Fremdgefährdung gegeben. Somit hätten keine medizinischen Gründe vorgelegen, den Patienten am Verlassen der Klinik zu hindern. Bei der Amokfahrt waren gestern zwei Menschen getötet und viele verletzt worden. Keine der in Leipzig schwer verletzten Personen schwebt noch in Lebensgefahr. Das hat Oberbürgermeister Burkhard Jung am Rande einer Gedenkveranstaltung im Paulinum der Universität Leipzig mitgeteilt. Mehr als 1000 Menschen haben in der Universitätskirche der Opfer der Amokfahrt gedacht. Um 17 Uhr ist eine weitere Gedenkveranstaltung in der Nikolaikirche geplant. Erwartet wird auch Sachsens Ministerpräsident Michael Kretschmer. Das MDR-Fernsehen überträgt die Veranstaltung live. Der Bund plant ein milliardenschweres Investitionsprogramm für Kindertagesstätten. Wie das Bundesfamilienministerium mitteilt, sollen die Länder in den kommenden 3 Jahren insgesamt 4 Milliarden Euro bekommen. Mit dem Geld sollten Kitas saniert und die Ausstattung verbessert werden. Ministerin Karin Prien erklärte, Kitas hätten eine wichtige Funktion. Sie entschieden zusammen mit dem Elternhaus, ob ein Kind gute Startchancen habe. BioNTech will mehrere Produktionsstandorte schließen. Das teilte der Impfstoffhersteller in Mainz mit. Gründe seien eine zu geringe Auslastung und Überkapazitäten. Außerdem sollen Kosten eingespart werden. Die Standorte in Idar, Oberstein, Marburg und Tübingen sollen bis Ende kommenden Jahres schließen. Der Betrieb in Singapur schon eher. Bis zu 1860 Stellen könnten betroffen sein. BioNTech hatte in der Corona-Pandemie Milliarden mit seinem Impfstoff verdient. Bei der Gleichstellung von Menschen mit Behinderung hat sich nach Einschätzung des Sozialverbandes VDK in den vergangenen Jahren wenig getan. VDK-Präsidentin Verena Bentele sagte dem MDR, es gebe in Deutschland noch immer keine Verpflichtung für Gaststätten oder Kinos, barrierefrei zu sein. Betroffene stießen deshalb weiter auf zahlreiche Hindernisse wie Stufen oder fehlende Behindertentoiletten. Informationen gebe es selten in leicht verständlicher Sprache. Mit einem europäischen Protesttag sollen heute mehr Anstrengungen zur Gleichstellung eingefordert werden. Das waren die Nachrichten.
1: Und das Wetter für die MDR-Schlagerwelt. Am Nachmittag und am Abend zunehmend starke Schauer und Gewitter, 17 bis 23 Grad. In der Nacht verbreitet ergiebiger, zum Teil auch gewittriger Regen, 13 bis 8 Grad. Morgen abziehender Regen, dann Auflockerungen und Sonne. Im Laufe des Nachmittags erneut Schauer und kräftige Gewitter. Im Norden bis 12, sonst 14 bis 19 Grad. Am Donnerstag zeitweise Regen, im Süden Gewitter und noch kühler.
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1: Einen angenehmen Nachmittag mit uns, mit der Schlagerwelt des Mitteldeutschen Rundfunks. Und jetzt geht's nach Nordrhein-Westfalen, in die Landeshauptstadt, nach Düsseldorf mit den Paldauern.

Liebt er dich, wie ich dich liebe? Das war der unvergessene Roy Black in der MDR-Schlagerwelt. 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
1: Für Sachsen-Anhalt mit Christoph Jedo. Bei den Mitarbeitern des Automobilzulieferers Bohai in Harzgerode geht die Existenzangst um. Nach Informationen von MDR Sachsen-Anhalt haben am Nachmittag geschätzt 150 Beschäftigte für den Erhalt ihrer Jobs demonstriert. Unser Reporter nannte die Stimmung gereizt und verzweifelt. Von der traditionsreichen Alugießerei im Harz hängen auch noch etliche andere Betriebe in der Region ab. Insgesamt geht es um mehr als 1000 Arbeitsplätze. Nachdem der Hauptauftraggeber VW seine Bestellungen komplett abgesagt hat, steht das Werk in Harzgerode vor dem Aus. In Sielstedt im Landkreis Harz sind tausende Fische verendet. Nach Angaben des Kreises wurde der Fund am Morgen in einem Bruthaus und in der Holtemme gemacht. Die Todesursache soll nun mittels Wasserproben festgestellt werden. Die Amtstierärztin hält es nach eigener Aussage für möglich, dass die starken Regenfälle in der Nacht eine Rolle spielen. 4 Krankenhäuser in Sachsen-Anhalt sind für ihre Kinder- und Jugendmedizin ausgezeichnet worden. Das hat die Gesellschaft der Kinderkrankenhäuser und Kinderabteilungen mitgeteilt. Demnach ist das bundesweite Gütesiegel ausgezeichnet für Kinder für dieses und das kommende Jahr an das Harz-Klinikum im Landkreis Harz, das Krankenhaus St. Elisabeth und Barbara in Halle, das Karl-von-Basedow-Klinikum in Merseburg und das SAH-Klinikum in Naumburg gegangen. Die Auszeichnung würdigt besonders hohe Qualitätsstandards in der Kinderversorgung. Das Harz-Klinikum zeigte sich erfreut, das Gütesiegel sei Bestätigung und Verpflichtung zugleich.
2: Und das Wetter in Sachsen-Anhalt bis zum Abend, teilweise etwas Sonne, es gibt aber auch viele Wolken und einige Schauer. Im Verlauf sind kräftige Gewitter möglich, 17 bis 22 Grad. In der Nacht verbreitet Regen, zum Teil auch ergiebig und gewittrig, 13 bis 8 Grad. Morgen zieht der starke Regen ab, dann entstehen Auflockerungen und später sind vom Burgenlandkreis her einige Schauer möglich, 12 bis 17 Grad.
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0: Live-Musik von Julian Frank und Mikko Ravonnole.
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0: Anfang Mai findet in New York immer die Met Gala statt, was 1948 als Spendendinner für das Kostüminstitut des Metropolitan Museum of Art begann, ist unter der Ägide der Modeikone und Vogue-Chefin Anna Wintour zum wichtigsten gesellschaftlichen Ereignis New Yorks geworden. Auch in diesem Jahr gab es wieder das Schaulaufen der Promis, allerdings mit einem faden Beigeschmack. Das Ereignis wird mehr und mehr zum Spielzeug für Superreiche. Aus New York, Martin Ganselmeier.
2: Mindestens 10 Millionen Dollar haben sich Amazon-Chef Jeff Bezos und seine modebegeisterte Frau Lauren Sanchez Bezos den Ehrenvorsitz der Met Gala kosten lassen. Die anderen 400 Gäste mussten immerhin jeweils 100.000 Dollar für eine Eintrittskarte zahlen, um am Tisch der Schönen und Reichen zu sitzen. Damit gelang es Modeikone Anna Wintour, ihre bisherigen Spendenrekorde noch einmal deutlich zu übertreffen. Diesmal kamen mehr als 40 Millionen Dollar zusammen zugunsten des Kostüminstituts am Metropolitan Museum of Art. Für Museumsdirektor Max Hollein ist die Met Gala vor allem
3: de facto wahrscheinlich der größte und bedeutendste Fundraiser der Welt. Man darf nicht vergessen, das Met ist nicht nur eine Non-Profit-Institution, wir sind eine private Stiftung. Wir finanzieren uns nahezu ausschließlich aus privaten Geldern und Spenden.
2: Insbesondere Anna Wintour sei dies zu verdanken, betonte der Museumsdirektor. Seit 3 Jahrzehnten kümmert sich die langjährige Vogue-Chefin um jedes Detail der Met Gala. Für sie ist die Gala immer noch ihre liebste Zeit im Jahr und auch die furchterregendste.
4: This is my favorite day of the year and also my most terrifying one.
2: Auch in diesem Jahr gab es wieder spektakuläre Kostüme zu bewundern. Mode ist Kunst, lautete das Motto. Viele Gäste holten sich Inspirationen aus Kunstwerken vergangener Epochen. Heidi Klum kam in einem weißen Kostüm aus Schaumstoff und Latex als Marmorstatue aus dem 18. Jahrhundert. Eine Anregung, die sie sich bei einem Rundgang durch das Met-Museum geholt hatte.
5: I went walking around in the Met.
6: Wow.
5: And you know, Raphael Monti, right? He's done most of the sculptures from the 1800s. So I looked and I was like, wow, this is so beautiful.
2: Sängerin Cher erinnerte an ihren ersten Auftritt auf der Met Gala vor 52 Jahren. Ich kam damals nackt und die Leute haben sich aufgeregt. Heute wäre das ihnen egal.
7: I remember at the first Met Gala, I was naked. People were upset about it, but now they wouldn't even give it a thought.
2: Auch in diesem Jahr verdeckten die Kostüme mal mehr Haut, mal weniger. Weitere Stars, die kamen, waren die Tennisschwestern Venus und Serena Williams, die Schauspielerinnen Nicole Kidman und Anne Hathaway sowie Sängerin Madonna. Dennoch wurde der Glanz der Gala in diesem Jahr von Negativschlagzeilen überschattet. Die Met Gala als perfekte Waschanlage für seelenlose Tech-Milliardäre, schrieb eine Kritikerin der New York Times. Die Tech-Milliardäre kaperten das Modeereignis, um daraus ein Kostümfest für Superreiche zu machen.
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1: Um 16 Uhr mit Alexander Terhorst. Der mutmaßliche Amokfahrer von Leipzig ist auf eigenen Wunsch stationär in der Psychiatrie behandelt worden. Das sächsische Sozialministerium teilte dem MDR mit, der Aufenthalt sei kurz gewesen, Ende April sei der Mann entlassen worden. Während des Aufenthalts habe es keine Hinweise auf Eigen- oder Fremdgefährdung gegeben. Somit hätten keine medizinischen Gründe vorgelegen, den Patienten am Verlassen der Klinik zu hindern. Bei der Amokfahrt waren gestern

0: 3 Menschen getötet und 6 verletzt worden. Nach Angaben von Staatsanwaltschaft und Polizei mussten nach der Tat mehr als 80 Menschen betreut werden. Der Bund plant ein milliardenschweres Investitionsprogramm für Kindertagesstätten. Wie das Bundesfamilienministerium mitteilt, sollen die Länder in den kommenden 3 Jahren insgesamt 4 Milliarden Euro bekommen. Mit dem Geld sollen Kitas saniert und die Ausstattung verbessert werden. Ministerin Karin Prien erklärte, Kitas hätten eine wichtige Funktion. Sie entschieden zusammen mit dem Elternhaus, ob ein Kind gute Startchancen habe. BioNTech will mehrere Produktionsstandorte schließen. Das teilt der Impfstoffhersteller in Mainz mit. Gründe seien eine zu geringe Auslastung und Überkapazitäten. Außerdem sollen Kosten eingespart werden. Die Standorte in Idar-Oberstein, Marburg und Tübingen sollen bis Ende kommenden Jahres schließen, der Betrieb in Singapur schon eher. Bis zu 1860 Stellen könnten betroffen sein. Bei der Gleichstellung von Menschen mit Behinderung hat sich nach Einschätzung des Sozialverbandes VdK in den vergangenen Jahren wenig getan. VdK-Präsidentin Verena Bentele sagte dem MDR, es gebe in Deutschland noch immer keine Verpflichtung für Gaststätten oder Kinos, barrierefrei zu sein. Betroffene stießen deshalb weiter auf zahlreiche Hindernisse, wie Stufen oder fehlende Behindertentoiletten. Informationen gebe es selten in leicht verständlicher Sprache. Mit einem europäischen Protesttag sollen heute mehr Anstrengungen zur Gleichstellung eingefordert werden. An der Kunsthochschule Burg Giebichenstein in Halle ist es erneut zu antisemitischen Vorfällen gekommen. Wie die Hochschule selbst mitteilt, wurden in den vergangenen Tagen wiederholt Aushänge angebracht, die die jüdische Gemeinde Halle diffamieren. Der Inhalt sei eindeutig antisemitisch einzuordnen. Die Hochschule habe die Aushänge immer wieder entfernt und werde sie den zuständigen Behörden vorlegen. Das waren die Nachrichten.
1: Unser Blick aufs Wetter für die MDR-Schlagerwelt. In der Nacht bedeckt und verbreitet ergiebiger, zum Teil auch gewittriger Regen. 13 bis 8 Grad. Morgen abziehender Regen, dann Auflockerungen und Sonne. Im Laufe des Nachmittags erneut Schauer und kräftige Gewitter. Höchstwerte im Norden bis 11, sonst 14 bis 20 Grad. Am Donnerstag stark bewölkt und zeitweise Regen, im Süden Gewitter. Nur noch 11 bis 15 Grad.
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1: Herzlich willkommen und wir beginnen die 16-Uhr-Stunde mit 3 Superstars aus dem Schlagergeschäft. Leider weilen sie alle nicht mehr unter uns. Karel Gott, Peter Alexander und Hanne.

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Er ist gerade mal 6 oder 7 Jahre alt. 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

Karel Gott in der MDR-Schlagerwelt. Und unser prominenter Geburtstagskalender beginnt heute mit einer jungen Schauspielerin, die als Viva-Girl begann. Ja, sie hat damals Musikclips im Fernsehen angesagt, Jessica Schwarz. Heute ist sie eine gefragte Schauspielerin und wird 49 Jahre alt. Der ehemalige Profiboxer Darius Michalczewski feiert heute seinen 58. Geburtstag. Ja, und seine Schauspielkarriere begann mit dieser Fernsehserie.

Vielleicht erinnern Sie sich an Alarm für Cobra 11. Die Serie lief viele, viele Jahre bei den Kollegen von RTL und er war fast von Anfang an mit dabei, Marc Keller. Er wird heute 61 Jahre alt. Und die ehemalige Miss Germany, die sich heute in die Höhle der Löwen wagt, regelmäßig als Investorin Dagmar Wörl. Sie wird heute 72 und wir gratulieren.

0: für Sachsen-Anhalt mit Christoph Jedo. Bei den Mitarbeitern des Automobilzulieferers Bohai in Harzgerode geht die Existenzangst um. Nach Informationen von MDR Sachsen-Anhalt haben am Nachmittag geschätzt 150 Beschäftigte für den Erhalt ihrer Jobs demonstriert. Unser Reporter nannte die Stimmung gereizt und verzweifelt. Von der traditionsreichen Alugießerei im Harz hängen auch noch etliche andere Betriebe in der Region ab. Insgesamt geht es um mehr als 1000 Arbeitsplätze. Nachdem der Hauptauftraggeber VW seine Bestellungen komplett abgesagt hat, steht das Werk in Harzgerode vor dem Aus. In Sielstedt im Landkreis Harz sind tausende Fische verendet. Nach Angaben des Kreises wurde der Fund am Morgen in einem Bruthaus und in der Holtemme gemacht. Die Todesursache soll nun mittels Wasserproben festgestellt werden. Die Amtstierärztin hält es nach eigener Aussage für möglich, dass die starken Regenfälle in der Nacht eine Rolle spielen. 4 Krankenhäuser in Sachsen-Anhalt sind für ihre Kinder- und Jugendmedizin ausgezeichnet worden. Das hat die Gesellschaft der Kinderkrankenhäuser und Kinderabteilungen mitgeteilt. Demnach ist das bundesweite Gütesiegel ausgezeichnet für Kinder für dieses und das kommende Jahr an das Harz-Klinikum im Landkreis Harz, das Krankenhaus St. Elisabeth und Barbara in Halle, das Karl-von-Basedow-Klinikum in Merseburg und das SAH-Klinikum in Naumburg gegangen. Die Auszeichnung würdigt besonders hohe Qualitätsstandards in der Kinderversorgung. Das Harz-Klinikum zeigte sich erfreut, das Gütesiegel sei Bestätigung und Verpflichtung zugleich.
1: Unser Blick aufs Wetter in Sachsen-Anhalt. In der Nacht verbreitet Regen, zum Teil auch ergiebig und gewittrig. 13 bis 8 Grad. Morgen zieht der starke Regen ab, dann entstehen Auflockerungen und später sind vom Burgenlandkreis her einige Schauer möglich. 12 bis 17 Grad. Am Donnerstag überwiegend stark bewölkt mit zeitweisem Regen und einzelnen Gewittern. Nur noch 11 bis 15 Grad.
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3: Hallo, hier ist Gigi Anderson und ich wünsche Ihnen einen schönen Nachmittag.

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1: Entdeckt wurde er in den 60er Jahren in einer Kneipe in München und war bereits zu Gast in der zweiten Ausgabe der ZDF-Hitparade mit Dieter Thomasek. Viele, viele weitere Auftritte folgten von Peter Rubin. Heute wird er 84 Jahre alt und mein Kollege Ingo Römling schaut auf seine Karriere zurück.
2: Es gibt nur einen deutschen Schlagersänger, der ohne rot zu werden von sich behaupten kann, der Größte zu sein. Peter Rubin. In Sachen Körperlänge ist der charmante Bayer bis heute unerreicht. Allerdings war er anfangs mit seiner Stimme unzufrieden.
3: Ich wollte damals, war so Bill Haley-Zeit und Little Richard, so hoch singen, wollte ganz helle Stimme haben. Und war so jeden Tag betrübt, als die Stimme immer tiefer in den Keller fiel. Und dann dachte ich, na, eigentlich bist du ein blöder Hund, weil 2 Meter eine tiefe Stimme ist doch irgendwie besser, als wenn du rumpiepsen würdest.
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2: Die warme, sonore Tonlage kam an. Azuro war 1968 der Durchbruch. Dabei wäre es fast gar nicht dazu gekommen.
3: Bei mir war es tatsächlich so, dass mein Vater also nicht nur Bayer, sondern auch stur war und der Meinung war, dass also alles, was mit Musik und Showbusiness zu tun hat, im höchsten Maße gefährlich und abträglich einer normalen Entwicklung sei.
2: Doch der Wunsch des Peter Kohlhuber, den Künstlernamen Rubin hat er sich erst später zugelegt, war größer als der Wille des Vaters. Das Einzige, was er wirklich wollte, war die Musik.
3: Ich hatte also nur eine große Sehnsucht, eine Gitarre. Und hat meine Oma gesagt, dem kaufe ich jetzt eine und schenke sie ihm. Und das hat sie sehr gut gemacht. Und dann bin ich ihr eigentlich in jeder Hinsicht dankbar, weil über die Gitarre bin ich halt zum Gesang gekommen und habe dann, müssen Sie beurteilen, ob das eine Karriere ist oder nicht.
2: Ja, auf jeden Fall. Und im Namen aller Fans ganz liebe Grüße an Oma. Seit über 40 Jahren ist Peter Rubin eine feste Größe im Schlagergeschäft, hat die Balance zwischen Beruf und Freizeit prima hinbekommen.
3: Viele haben als Berufsleben die Pflicht, müssen mal lochen, irgendwas tun, um dann irgendwann mal am Abend ihre Neigung zu frönen. Bei mir ist es halt so, dass die Musik, Pflicht und Neigung, also beides war identisch und das ist immer schön, wenn man so ein Leben hat.
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1: Peter Rubin weiß bis heute, was ihm gut tut und was er am besten kann. Texten, komponieren und vor allem singen.
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Beatrice Egli in der Schlagerwelt des MDR und ihr Song Volles Risiko. In der kommenden Stunde geht es bei uns um einen Notfallratgeber aus Görlitz. Was dahinter steckt, hören Sie bei uns so gegen 17:10 Uhr. Jetzt geht's erst einmal um Charlie Brown.

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1: Um 17 Uhr mit Anne Kramwehr. Der mutmaßliche Amokfahrer von Leipzig ist auf eigenen Wunsch stationär in der Psychiatrie behandelt worden. Das sächsische Sozialministerium teilte dem MDR mit, der Aufenthalt sei kurz gewesen. Ende April sei der Mann entlassen worden. Während seines Aufenthalts habe es keine Hinweise auf Eigen- oder Fremdgefährdung gegeben. Somit hätten keine medizinischen Gründe vorgelegen, den Patienten am Verlassen der Klinik zu hindern. Bei der Amokfahrt waren gestern 2 Menschen getötet und 6 Menschen verletzt worden. Nach Angaben von Staatsanwaltschaft und Polizei mussten nach der Tat mehr als 80 Menschen betreut werden. Der Bund plant ein milliardenschweres Investitionsprogramm für Kindertagesstätten. Wie das Bundesfamilienministerium mitteilte, sollen die Länder in den kommenden 3 Jahren insgesamt 4 Milliarden Euro bekommen. Mit dem Geld sollten Kitas saniert und die Ausstattung verbessert werden. Ministerin Karin Prien erklärte, Kitas hätten eine wichtige Funktion. Sie entschieden zusammen mit dem Elternhaus, ob ein Kind gute Startchancen

0: gelesen habe. Die Gewerkschaft IGBCE kritisiert die Schließungspläne von BioNTech. Der zuständige Leiter für den Bezirk Rheinland-Pfalz-Saarland warf dem Konzern vor, Produktionskapazitäten aus finanziellem Kalkül zu streichen und so dem Pharma-Standort Deutschland zu schaden. BioNTech hatte heute angekündigt, mehrere Produktionsstandorte in Deutschland und Singapur zu schließen. Bis zu 1860 Stellen könnten betroffen sein. Die Corona-Impfstoffherstellung werde komplett an Pfizer übergeben. An der Kunsthochschule Burg-Giebichenstein in Halle ist es erneut zu antisemitischen Vorfällen gekommen. Wie die Hochschule selbst mitteilte, wurden in den vergangenen Tagen wiederholt Aushänge angebracht, die die jüdische Gemeinde Halle diffamierten. Der Inhalt sei eindeutig antisemitisch einzuordnen. Die Hochschule habe die Aushänge immer wieder entfernt und werde sie den zuständigen Behörden vorlegen. Die Deutsche Post will ihren Namen ablegen. Das Unternehmen soll künftig DHL heißen. Der Vorstand stellte bei der Hauptversammlung in Bonn einen entsprechenden Antrag. Konzernchef Tobias Mayer sagte, das Unternehmen habe sich in den vergangenen Jahrzehnten von der Deutschen Post zu einem weltweit führenden Logistikkonzern entwickelt. Es sei daher auch Zeit für eine neue Konzernstruktur. Die Zustimmung zum Antrag gilt als Formalie. Das waren die Nachrichten.
1: Unser Blick aufs Wetter für die MDR Schlagerwelt. In der Nacht bedeckt und verbreitet ergiebiger, zum Teil auch gewittriger Regen. 13 bis 8 Grad. Morgen abziehender Regen, dann Auflockerungen und Sonne. Im Laufe des Nachmittags erneut Schauer und kräftige Gewitter. Höchstwerte im Norden bis 11, sonst 14 bis 20 Grad. Am Donnerstag stark bewölkt und zeitweise Regen, im Süden Gewitter, nur noch 11 bis 15 Grad.
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1: Ich grüße Sie. Mireille Mathieu hält schon mal ein edles Getränk für Sie bereit, nämlich den Wein aus Bordeaux. Zuvor noch Guido Hoffmann.
3: 1764 siegten die Engländer über schottische Stuart-Anhänger in der Schlacht von Culloden de Moor. Im Kampf stirbt ein schottischer Adeliger. Und als seine heimliche Geliebte dies erfährt, stürzt sie sich nachts in die Sturmflut und ertrinkt. Und immer wenn eine Sturmflut herrscht, dürfen sich ihre Schatten hoch oben im alten Schloss

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1: Im medizinischen Notfall, da zählt jede Minute und oft auch das richtige Dokument. Deshalb gibt es im Landkreis Görlitz seit 2 Jahren einen Notfallratgeber. Eine kleine Mappe, die Angehörigen helfen soll, schnell den Überblick über wichtige Unterlagen zu behalten. Warum das so wichtig ist, hat sich mein Kollege Jens Czewinka erklären lassen.
2: Der Notfallratgeber hat rund 30 Seiten und die Maße eines Schnellhefters. Darin befinden sich persönliche Informationen, an die viele im Ernstfall gar nicht denken. So haben Angehörige die Möglichkeit, im Notfall schnell nachzuschauen, wo sich welche Unterlagen oder Dokumente des Betroffenen befinden. Notärzte oder Rettungssanitäter können so schneller handeln, sagt Karl-Heinz Neumann vom Kreisseniorenrat.
3: Das kann ein Schlaganfall sein, das kann ein Unfall auf der Straße sein, also wo der Mensch selber nicht mehr in der Lage ist, gewisse Dinge selbst für sich zu regeln.
2: Im Ratgeber können zahlreiche weitere Informationen notiert werden.
3: Einmal ist ein Notfallratgeber drin, das heißt, man hat eine Vorsorge und eine Patientenverfügung, dass die vorhanden ist und wo sie auch zu finden ist. Persönliche Angaben sind vermerkt in diesem Notfallratgeber. Kontakte im Notfall ist wichtig, wer kann informiert werden. Persönliche Dokumente in einer Übersicht.
2: Weiterhin können Angaben über die Rente, Passwörter oder die Autoversicherung eingetragen werden, sagt Jürgen Knospe vom Seniorenrat. Ohne solche Unterlagen kann zum Beispiel ein Auto nicht abgemeldet werden.
4: Kasko beispielsweise, Haftpflichtversicherung, das ist ein unheimliches, komplexes Thema, Versicherung, mit denen sich die wenigsten tiefgründig befassen. Wo habe ich welche Versicherungspolicen? Wann habe ich die abgeschlossen? An wen muss ich mich wenden, wenn irgendwie ein Notfall oder ein Unfall eintritt?
2: All diese persönlichen Informationen müssen in den entsprechenden Vordrucken selbst notiert werden. Keine leichte Aufgabe.
4: All das, was hier drin steht, wenn man dort durchgeht, es ist eine Fleißaufgabe, das alles zusammenzustellen. Einmal muss man sich die Mühe machen und das alles zusammenzustellen. Also wenn ich von mir aus gehe, ich bin auch etwas faul, ich habe angefangen, aber das noch nie bis zum Ende durchgehalten.
2: Auch wenn es nicht einfach ist, alles reinzuschreiben, ist es wichtig, dass es gemacht wird.
4: Wenn dann noch dazu kommt, dass man im Koma liegt, dann müssen Angehörige oder Verwandte oder Beauftragte für einen das Ganze managen. Und das ist dann schwierig, wenn man keine Übersicht hat.
2: Der Notfallratgeber ist kostenlos und unter anderem im Landratsamt in Görlitz zu bekommen. Im Internet auf der Seite des Landkreises Görlitz kann er auch ausgedruckt werden.
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1: Für Sachsen-Anhalt mit Christoph Jedo. Bei den Mitarbeitern des Automobilzulieferers Bohai in Harzgerode geht die Existenzangst um. Nach Informationen von MDR Sachsen-Anhalt haben am Nachmittag geschätzt 150 Beschäftigte für den Erhalt ihrer Jobs demonstriert. Unser Reporter nannte die Stimmung gereizt und verzweifelt. Von der traditionsreichen Alugießerei im Harz hängen auch noch etliche andere Betriebe in der Region ab. Insgesamt geht es um mehr als 1000 Arbeitsplätze. Nachdem der Hauptauftraggeber VW seine Bestellungen komplett abgesagt hat, steht das Werk in Harzgerode vor dem Aus. In Sielstedt im Landkreis Harz sind tausende Fische verendet. Nach Angaben des Kreises wurde der Fund am Morgen in einem Bruthaus und in der Holtemme gemacht. Die Todesursache soll nun mittels Wasserproben festgestellt werden. Die Amtstierärztin hält es nach eigener Aussage für möglich, dass die starken Regenfälle in der Nacht eine Rolle spielen. 4 Krankenhäuser in Sachsen-Anhalt sind für ihre Kinder- und Jugendmedizin ausgezeichnet worden. Das hat die Gesellschaft der Kinderkrankenhäuser und Kinderabteilungen mitgeteilt. Demnach ist das bundesweite Gütesiegel ausgezeichnet für Kinder für dieses und das kommende Jahr an das Harz-Klinikum im Landkreis Harz, das Krankenhaus St. Elisabeth und Barbara in Halle, das Karl-von-Basedow-Klinikum in Merseburg und das SAH-Klinikum in Naumburg gegangen. Die Auszeichnung würdigt besonders hohe Qualitätsstandards in der Kinderversorgung. Das Harz Klinikum zeigte sich erfreut, das Gütesiegel sei Bestätigung und Verpflichtung zugleich.
2: Der Blick aufs Wetter in Sachsen-Anhalt. In der Nacht verbreitet Regen, zum Teil auch ergiebig und gewittrig. 13 bis 8 Grad. Morgen zieht der starke Regen ab, dann entstehen Auflockerungen und später sind vom Burgenlandkreis her einige Schauer möglich. 12 bis 17 Grad. Am Donnerstag überwiegend stark bewölkt mit zeitweisem Regen und einzelnen Gewittern. Nur noch 11 bis 15 Grad.
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1: Heute ist in Kempten im Allgäu der Prozess um den mutmaßlichen Millionendiebstahl aus Parkautomaten gestartet. Knapp 2 Millionen Euro sollen über Jahre verschwunden sein. Aber die Stadt selbst arbeitet den Fall ja schon seit Monaten intern auf. Und wie weit ist sie damit? Das fragen wir unsere Kollegin vor Ort, Eva Heime. Eva, was hat denn die Stadt seit Bekanntwerden des Falls konkret verändert?
2: Ja, da ist inzwischen tatsächlich einiges passiert. Die Untersuchungskommission der Stadt hat schon Ende Januar erste Schwachstellen benannt. Zum Beispiel gab es immer 2 Mitarbeiter

0: die die Parkautomaten geleert haben. Also da gab es ein Vier-Augen-Prinzip, aber bei Störungen und Wartungsarbeiten war oft nur eine Person unterwegs. Und genau da fehlte eben die Kontrolle. Und es gab keine durchgängige Übersicht, welche Schlüssel für die Geldkassetten überhaupt im Umlauf sind. So war eben nicht ausgeschlossen, dass der beschuldigte Mitarbeiter sich unerlaubt einen Schlüssel besorgt und dann über Jahre Geld abgezweigt haben könnte. Inzwischen werden die Automaten von einer externen Firma geleert, die Schlösser an den Parkscheinautomaten wurden ausgetauscht und die Stadthauptkasse schaut zusätzlich sehr genau auf jede Abrechnung.
1: Also erste Sofortmaßnahmen gab es schon, aber es geht ja nicht nur darum, einen Täter vor Gericht zu stellen, sondern auch darum, die eigenen Strukturen so zu ändern, dass so etwas nicht noch einmal passieren kann. Was wird denn da gerade auf den Prüfstand gestellt?
0: Ja, die Stadt hat sich auch in den letzten Monaten alle Abläufe genauer angeschaut, die mit den Automaten zu tun haben. Wer darf wann an welche Kasse ran? Wie wird dokumentiert, wenn ein Automat gewartet oder geleert wird? Wie landen die Einnahmen buchhalterisch in die Stadtkasse? Ein Ziel ist, die Daten aus den Parkscheinautomaten sollen künftig automatisiert und lückenlos in der Finanzbuchhaltung ankommen. Und die Stadt will Bargeldrisiken verringern. In Kempten soll an deutlich mehr Automaten Kartenzahlung möglich sein. Auch das ist eine Folge dieses Falls.
1: Gibt's denn schon sowas wie ein Fazit?
0: Naja, ein endgültiges Fazit gibt es noch nicht. Die Kommission hatte angekündigt, bis Ende April einen Abschlussbericht vorzulegen. Das ist nicht passiert. Die Stadt betonte aber, dass das Ganze fachlich und rechtlich sehr komplex sei. Deshalb ist der Zeitplan wohl etwas ins Rutschen geraten. Auch eine Pressekonferenz zum Zwischenstand mit weiteren Ergebnissen wurde abgesagt. Man muss dazu sagen, dass sich um den Zeitraum herum alles um die Kommunalwahl gedreht hat. Eventuell war da auch einfach zu viel los, auch mit der Wahl zum neuen Oberbürgermeister, weswegen auch der Termin für die Pressekonferenz vertagt wurde. Stand jetzt kann man sagen, Sofortmaßnahmen wie externe Leerung, neue Schlösser, zusätzliche Kontrollen, die laufen. Die größere Reform, also klarere Zuständigkeiten, mehr Digitalisierung und ein belastbares Kontrollsystem, das ist noch in Arbeit. Spannend wird jetzt, wie die Stadt diesen Abschlussbericht gemeinsam mit dem neuen Oberbürgermeister präsentiert und ob sie dann wirklich so transparent mit den eigenen Fehlern umgeht, wie sie es angekündigt hat.
1: Und das war meine Kollegin Eva Heime zum Millionendiebstahl aus Parkscheinautomaten in Kempten. Dankeschön.

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1: Um 18 Uhr mit Anne Krambeer. In der Leipziger Nikolaikirche wird der Opfer der gestrigen Amokfahrt gedacht. Im Gottesdienst berichteten Augenzeugen bewegt vom Vorabend und beteten für Zusammenhalt. Unter den Trauergästen waren Oberbürgermeister Burkhard Jung und Sachsens Ministerpräsident Michael Kretschmer. Kretschmer hatte zuvor am Ort des Vorfalls vor falschen Erwartungen an absolute Sicherheit gewarnt. Polizei und Kommunen täten bereits viel. Ein 33-Jähriger war gestern mit seinem Auto in die Einkaufsmeile Krimaische Straße gerast. Zwei Menschen wurden getötet, sechs verletzt. Jens Spahn bleibt Vorsitzender der Bundestagsfraktion von CDU und CSU. Die Abgeordneten bestätigten den 45-Jährigen bis zum Ende der Legislaturperiode im Amt. Ein Fraktionssprecher gab das Ergebnis mit 86,5% an. Damit gab es weniger Zustimmung für den Ex-Gesundheitsminister als bei seiner Wahl vor einem Jahr. Damals hatte er noch gut 91% der Stimmen bekommen. Die Gewerkschaft IGBCE kritisiert die Schließungspläne von BioNTech. Der zuständige Leiter für den Bezirk Rheinland-Pfalz-Saarland warf dem Konzern vor, Produktionskapazitäten aus finanziellem Kalkül zu streichen und so dem Pharmastandort Deutschland zu schaden. BioNTech hatte heute angekündigt, mehrere Produktionsstandorte in Deutschland und Singapur zu schließen. Bis zu 1860 Stellen könnten betroffen sein. Die Corona-Impfstoffherstellung werde komplett an Pfizer übergeben. An der Kunsthochschule Burg Giebichenstein in Halle ist es erneut zu antisemitischen

0: antisemitischen Vorfällen gekommen. Wie die Hochschule selbst mitteilte, wurden in den vergangenen Tagen wiederholt Aushänge angebracht, die die jüdische Gemeinde Halle diffamierten. Der Inhalt sei eindeutig antisemitisch einzuordnen. Die Hochschule habe die Aushänge immer wieder entfernt und werde sie den zuständigen Behörden vorlegen. In Berlin hat der Senat offiziell die Pläne für Olympische Spiele in der Hauptstadt vorgestellt. Gemeinsam mit Brandenburg, Sachsen und Mecklenburg-Vorpommern sollen Wettkämpfe in 30 Sportarten mit 46 Disziplinen abgehalten werden. Sportsenatorin Iris Spranger sagte, 97% aller Wettkämpfe könnten in bestehenden Sportstätten stattfinden. Der Deutsche Olympische Sportbund entscheidet im September, welche Stadt oder Region Kandidat für die Spiele frühestens in 10 Jahren wird. Das waren die Nachrichten zum
1: Unser Blick aufs Wetter für die MDR Schlagerwelt. In der Nacht bedeckt und verbreitet ergiebiger, zum Teil auch gewittriger Regen. 13 bis 8 Grad. Morgen abziehender Regen, dann Auflockerungen und Sonne. Im Laufe des Nachmittags erneut Schauer und kräftige Gewitter. Höchstwerte im Norden bis 11, sonst 14 bis 20 Grad. Am Donnerstag stark bewölkt und zeitweise Regen, im Süden Gewitter. Nur noch 11 bis 15 Grad.
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1: Einen entspannten Dienstagabend mit uns, mit der Schlagerwelt des MDR. Und los geht's in die 18 Uhr Stunde mit Uli Schwinge.

Howard Carpendale ist ja ein ausgeschlafener Bursche, aber dennoch sang er hier nachts, wenn alles schläft. Jetzt habe ich einen kleinen Buchtipp für Sie und ich habe mir direkt mal einen kleinen Auszug besorgt, den wollte ich Ihnen mal ans Herz legen. Also, los geht's. Mit Karin war das nämlich ähnlich. Nachdem ich sie einen halben Abend angebaggert hatte, kam der unausweichliche Moment, in dem sie mir die Frage stellte: Sag mal, was machst du eigentlich beruflich? Ich habe im Laufe der Jahre gelernt, offensiv mit meinen Gebrechen umzugehen. Jahrelang hatte ich mich hinter einem Schwall von Ausflüchten und Verklausulierungen geduckt, wenn es im Gespräch an diesen Punkt kam. Von Unterhaltungsbranche hatte ich gefaselt, von Entertainment- und Kommunikationsgewerbe. Alles Blödsinn. Am Ende stand immer die Frage: Ja, was singst du denn so? Und dann war es stets soweit, dann stand die Frage im Raum, dann musste ich die kommunikative Hose bis auf die Knie herunterlassen. Und all die Ausfluchtshosenträger halfen nichts. Meist rutschte sie dann nämlich bis zu den Knöcheln herunter und ich stand in meiner Schlagersängerunterhose ziemlich dämlich in der Welt herum. Das ist ein Auszug des Buches Harry Green, Bekenntnisse eines Schlagersängers, geschrieben von meinem lieben Freund und Kollegen Jürgen Renfort. Im April ist es erschienen, eine recht humorvolle Art, mit dem Schlagergeschäft umzugehen. Und ich darf Ihnen heute schon verraten, am Pfingstmontag ist Jürgen Renfort hier bei mir zu Gast. Und dann werden wir etwas mehr über sein Buch plaudern. Aber das, was ich Ihnen gerade schon vorgetragen habe, so munter und fröhlich, geht das in dem Buch auch weiter. Und hier ist er mit seinem aktuellen Werk. Was dann, Jürgen Renfort?

0: Unser Blick aufs Wetter in Sachsen-Anhalt. In der Nacht verbreitet Regen, zum Teil auch ergiebig und gewittrig. 13 bis 8 Grad. Morgen zieht der starke Regen ab, dann entstehen Auflockerungen und später sind vom Burgenlandkreis her einige Schauer möglich. 12 bis 17 Grad. Am Donnerstag überwiegend stark bewölkt mit zeitweisem Regen und einzelnen Gewittern. Nur noch 11 bis 15 Grad.
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0: Tequero, das war Franz Bauer. Viele Schlagerstars, die viele, viele Jahre auf der Bühne gestanden haben, veröffentlichen nach ihrer großen Karriere auch eine Biografie. Mary Rose hat das beispielsweise gemacht. Da hieß es Aufrecht gehen, mein liederliches Leben. Und auch Peggy March hat sich an den Schreibtisch gesetzt und ihre Gedanken kreisen lassen. 70 Jahre Showbusiness. I Will Follow Me heißt ihr Werk. Und sie hat mal bei uns im Riverboat darüber geplaudert, dass das eigentlich eine recht beschwerliche Angelegenheit war.
1: Mein Mann war sehr pingelig und sehr penetrant. Peggy, du musst das Buch schreiben. Warum? Magst du das lieber? Du bist viel besser mit sowas. Aber nein, du musst ja anfangen. Also 2006 habe ich damit angefangen und ich habe dauernd ihn gefragt, wie war das dann und was haben wir da gemacht und so. Und es ging. Es hat geflossen irgendwie, weißt du, einen Tag nach dem anderen. Ich habe dann aufgehört und dann, weil er sagte, na, was hast du heute geschrieben? Na ja, gut, dann muss ich wieder was schreiben. Und das war ein Qual für mich, das alles zu tun. Ich wollte lieber singen.

Das war Lucy und die kleine Insel. Und eine kleine Schlagerinsel finden Sie ja auch bei uns im Programm jeden Freitagabend zwischen 18 und 20 Uhr. Da gibt's die geballte Ladung Top-Hits in Sachen Schlager in unserer Schlager-Hitparade. Wir schauen gleich einmal drauf, was sich da getan hat in der vergangenen Woche, in der kommenden Stunde, so gegen 19.15 Uhr.

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1: Um 19 Uhr mit Anne Kramber. Der mutmaßliche Amokfahrer von Leipzig wird vorerst in die Psychiatrie eingeliefert. Wie die Staatsanwaltschaft Leipzig mitteilte, ordnete das ein Ermittlungsrichter an. Demnach gibt es dringende Gründe, dass der Beschuldigte die Tat im Zustand verminderter Schuldfähigkeit begangen habe. Der 33-Jährige war gestern mit einem Auto durch eine belebte Fußgängerzone in der Leipziger Innenstadt gerast. Zwei Menschen wurden getötet, sechs verletzt. Am Abend war in der Nikolaikirche der Opfer gedacht worden. Unter den Trauergästen waren Oberbürgermeister Burkhard Jung und Sachsens Ministerpräsident Michael Kretschmer. Jens Spahn bleibt Vorsitzender der Bundestagsfraktion von CDU und CSU. Die Abgeordneten bestätigten den 45-Jährigen bis zum Ende der Legislaturperiode im Amt. Ein Fraktionssprecher gab das Ergebnis mit 86,5% an. Damit gab es weniger Zustimmung für den Ex-Gesundheitsminister als bei seiner Wahl vor einem Jahr. Damals hatte er noch gut 91% der Stimmen bekommen. Die Deutsche Post legt ihren Konzernnamen ab und heißt künftig DHL. Einen entsprechenden Vorstandsantrag nahmen die Aktionäre bei der Hauptversammlung in Bonn an. Der Namenswechsel wird vermutlich zum 1. September vollzogen. Gebilligt wurde auch eine neue Konzernstruktur. Der Name Deutsche Post verschwindet dadurch nicht ganz. Er wird auf eine neue Tochterfirma übertragen, die das Deutschlandgeschäft verantwortet, also den Transport von Briefen und Paketen. Die Gewerkschaft IG-BCE kritisiert die Schließungspläne von BioNTech. Der zuständige Leiter für den Bezirk Rheinland-Pfalz-Saarland warf dem Konzern vor, Produktionskapazitäten aus finanziellem Kalkül zu streichen und so dem Pharmastandort Deutschland zu schaden. BioNTech hatte heute angekündigt, mehrere Produktionsstandorte in Deutschland und Singapur zu schließen. Bis zu 1860 Stellen könnten betroffen sein. Die Corona-Impfstoffherstellung werde komplett an Pfizer übergeben. In Berlin hat der Senat offiziell die Pläne für Olympische Spiele in der Hauptstadt vorgestellt. Gemeinsam mit Brandenburg, Sachsen und Mecklenburg-Vorpommern sollen Wettkämpfe in 30 Sportarten mit 46 Disziplinen abgehalten werden. Sportsenatorin Iris Spranger sagte, 97% aller Wettkämpfe könnten in bestehenden Sportstätten stattfinden. Der Deutsche Olympische Sportbund entscheidet im September, welche Stadt oder Region Kandidat für die Spiele frühestens in 10 Jahren wird. Das waren die Nachrichten.
2: Unser Blick aufs Wetter für die MDR Schlagerwelt. In der Nacht bedeckt und verbreitet ergiebiger, zum Teil auch gewittriger Regen. 13 bis 8 Grad. Morgen abziehender Regen, dann Auflockerungen und Sonne. Im Laufe des Nachmittags erneut Schauer und kräftige Gewitter. Höchstwerte im Norden bis 11, sonst 14 bis 20 Grad. Am Donnerstag stark bewölkt und zeitweise Regen, im Süden Gewitter. Nur noch 11 bis 15 Grad.
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2: Einen schönen guten Abend. Letzte Stunde beginnen wir mit Rex Gildo. Wenn

0: Frank Schöbel, man kann sich dran gewöhnen, auch an unsere ARD-Schlager-Hitparade.
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0: Der Termin für die neue Ausgabe ist in Ihrem Terminkalender hoffentlich fest verankert, am Freitag zwischen 18 und 20 Uhr. Und unser Spitzenreiter Sunrise konnte den Spitzenplatz verteidigen.

Weiterhin Nummer 1, Sunrise und Lorraine in der zweiten Woche. Auf 2, Christian Leis, weil wir Träumer sind. In der fünften Woche ist er mittlerweile dabei. Und von 2 auf 3 ging's runter für Simone und Charlie Brunner aus einem Guss in Woche 3. Der höchste Neueinsteiger auf 4 zu finden, kommt von Maite Kelly.

0: Malte Kelly, ein Kuss in Paris auf 4. Und Sie haben noch Zeit, bis morgen 12 Uhr mitzuvoten auf unserer Internetseite ard-schlagerhitparade.de. 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Unsere 5 Neuvorstellungen kamen diesmal von Großstadtengel, Jay Kahn, Julian David, Oliver Heidt und Vanessa Mai.
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0: Unser Blick aufs Wetter in Sachsen-Anhalt. In der Nacht verbreitet Regen, zum Teil auch ergiebig und gewittrig. 13 bis 8 Grad. Morgen zieht der starke Regen ab, dann entstehen Auflockerungen und später sind vom Burgenlandkreis her einige Schauer möglich. 12 bis 17 Grad. Am Donnerstag überwiegend stark bewölkt mit zeitweisem Regen und einzelnen Gewittern. Nur noch 11 bis 15 Grad.
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Tina Rainford und ihr Charlie Boy. Jetzt ein Titel aus dem Jahre 1990 von Roland Kaiser. Den finden Sie auch auf dem Album Herzzeit.

Und auf dem Longplayer waren viele Erfolge drauf, zum Beispiel Un Amore Grande oder auch Wind auf der Haut und Lisa und Remixe seiner großen Hits aus den 80ern Dich zu lieben und Santa Maria und auch noch obendrauf eine Maxi-Version von Viva l'Amor. Diesen Titel haben wir jetzt auch, allerdings in der Radio-Version. Roland Kaiser. Wie?

Das war Musik aus Sachsen, genauer gesagt aus Radebeul von Corinna Anders, du und dein Mann. Und das war's für heute. Das war der Dienstagnachmittag bei der MDR Schlagerwelt. Gleich nach 8 bis Mitternacht, wie immer, unser ARD Schlagerabend, gefolgt von der ARD Schlagernacht. Und morgen früh um 6 ist Brigitte Meier wieder für Sie da. Wir hören uns wieder am Pfingstmontag, den 25. Mai um kurz nach 9. Bis dahin wünsche ich Ihnen eine gute Zeit. Bleiben Sie fit und fröhlich. Tschüss und ciao von Klaus Schräder-Grau.

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1: Um 20 Uhr mit Anne Krambeer. Der mutmaßliche Amokfahrer von Leipzig wird vorerst in die Psychiatrie eingeliefert. Wie die Staatsanwaltschaft Leipzig mitteilte, ordnete das ein Ermittlungsrichter an. Demnach gibt es dringende Gründe, dass der Beschuldigte die Tat im Zustand verminderter Schuldfähigkeit begangen habe. Der 33-Jährige war gestern mit einem Auto durch eine belebte Fußgängerzone in der Leipziger Innenstadt gerast. Zwei Menschen wurden getötet, sechs verletzt. Am Abend war in der Nikolaikirche der Opfer gedacht worden. Unter den Trauergästen waren Oberbürgermeister Burkhard Jung und Sachsens Ministerpräsident Michael Kretschmer. Jens Spahn bleibt Vorsitzender der Bundestagsfraktion von CDU und CSU. Die Abgeordneten bestätigten den 45-Jährigen bis zum Ende der Legislaturperiode im Amt. Ein Fraktionssprecher gab das Ergebnis mit 86,5% an. Damit gab es weniger Zustimmung für den Ex-Gesundheitsminister als bei seiner Wahl vor einem Jahr. Damals hatte er noch gut 91% der Stimmen bekommen. Die Deutsche Post legt ihren Konzernnamen ab und heißt künftig DHL. Einen entsprechenden Vorstandsantrag nahmen die Aktionäre bei der Hauptversammlung in Bonn an. Der Namenswechsel wird vermutlich zum 1. September vollzogen. Gebilligt wurde auch eine neue Konzernstruktur. Der Name Deutsche Post verschwindet dadurch nicht ganz. Er wird auf eine neue Tochterfirma übertragen, die das Deutschlandgeschäft verantwortet, also den Transport von Briefen und Paketen. Die Gewerkschaft IGBCE kritisiert die Schließungspläne von BioNTech. Der zuständige Leiter für den Bezirk Rheinland-Pfalz-Saarland warf dem Konzern vor, Produktionskapazitäten aus finanziellem Kalkül zu streichen und so dem Pharmastandort Deutschland zu schaden. BioNTech hatte heute angekündigt, mehrere Produktionsstandorte in Deutschland und Singapur zu schließen. Bis zu 1860 Stellen könnten betroffen sein. Die Corona-Impfstoffherstellung werde komplett an Pfizer übergeben. In Berlin hat der Senat offiziell die Pläne für Olympische Spiele in der Hauptstadt vorgestellt. Gemeinsam mit Brandenburg, Sachsen und Mecklenburg-Vorpommern sollen Wettkämpfe in 30 Sportarten mit 46 Disziplinen abgehalten werden. Sportsenatorin Iris Spranger sagte, 97% aller Wettkämpfe könnten in bestehenden Sportstätten stattfinden. Der Deutsche Olympische Sportbund entscheidet im September, welche Stadt oder Region Kandidat für die Spiele frühestens in 10 Jahren wird. Das waren die Nachrichten. Zum Wetter. In der Nacht schauer

0: Artig verstärkter gewittriger Regen bei 13 bis 18 Grad, morgen Sonne und Wolken, zeitweise Regen und starke Gewitter. Es ist 20:03 Uhr.
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1: Um 21 Uhr mit Anne Kramwehr. Der mutmaßliche Amokfahrer von Leipzig wird vorerst in die Psychiatrie eingeliefert. Wie die Staatsanwaltschaft Leipzig mitteilte, ordnete das ein Ermittlungsrichter an. Demnach gibt es dringende Gründe, dass der Beschuldigte die Tat im Zustand verminderter Schuldfähigkeit begangen habe. Der 33-Jährige war gestern mit einem Auto durch eine belebte Fußgängerzone in der Leipziger Innenstadt gerast. Zwei Menschen wurden getötet, sechs verletzt. Am Abend war in der Nikolaikirche der Opfer gedacht worden. Bundeskanzler Friedrich Merz hat den Iran aufgefordert, an den Verhandlungstisch zurückzukehren. Merz sagte, der Iran müsse sein Atomwaffenprogramm dauerhaft einstellen. Auch Angriffe auf Nachbarländer müssten beendet werden. Deutschland werde sich auch militärisch für freie Seewege einsetzen, wenn die Voraussetzungen dafür geschaffen seien. Ähnlich äußerte sich Außenminister Johann Wadephul. Er sagte, der Iran dürfe seine Karten jetzt nicht überreizen. Wenige Stunden vor der anvisierten Waffenruhe der Ukraine sind offenbar 22 Menschen bei russischen Angriffen getötet worden. Nach Angaben von Rettungsdiensten kamen in der Stadt Saporischschja 12 Menschen ums Leben. In der Stadt Kramatorsk starben laut Präsident Volodymyr Selenskyj 5 Menschen. Weitere 5 seien bei einem Angriff auf Gasförderanlagen in der Region Poltawa getötet worden. Auf russischer Seite sind in der Region Tschuwasien nach Angaben aus Moskau 2 Menschen durch einen ukrainischen Drohnenangriff ums Leben gekommen. Die Deutsche Post legt ihren Konzernnamen ab und heißt künftig DHL. Einen entsprechenden Vorstandsantrag nahmen die Aktionäre bei der Hauptversammlung in Bonn an. Der Namenswechsel wird vermutlich zum 1. September vollzogen. Gebilligt wurde auch eine neue Konzernstruktur. Der Name Deutsche Post verschwindet dadurch nicht ganz. Er wird auf eine der neuen Tochterfirmen übertragen, die das Deutschlandgeschäft verantwortet, also den Transport von Briefen und Paketen. In Berlin hat der Senat offiziell die Pläne für Olympische Spiele in der Hauptstadt vorgestellt. Gemeinsam mit Brandenburg, Sachsen und Mecklenburg-Vorpommern sollen Wettkämpfe in 30 Sportarten mit 46 Disziplinen abgehalten werden. Der Deutsche Olympische Sportbund entscheidet im September, welche Stadt oder Region Kandidat für die Spiele frühestens in 10 Jahren wird. Das waren die Nachrichten. Zum Wetter. In der Nacht schauerartig verstärkter gewittriger Regen, 13 bis 8 Grad, morgen Sonne und Wolken, zeitweise ergiebiger Regen und starke Gewitter, 11 bis 20 Grad, am Donnerstag stark bewölkt und zeitweise Regen, im Süden Gewitter, dabei sinkende Temperaturen. Es ist 21.03 Uhr.
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1: Um 22 Uhr mit Anne Krambeer. Bundeskanzler Friedrich Merz geht davon aus, dass Deutschland sich bis zum Jahr 2035 grundlegend wandeln wird. Beim CDU-Wirtschaftsrat in Berlin sagte er, Behördengänge und Genehmigungen würden bis dahin digitalisiert sein. Energie werde wieder verlässlich und bezahlbar sein. Merz sagte weiter, er nehme die kritische Stimmung im Land sehr ernst. Aber für Untergangsstimmung gebe es keinen Anlass. Vom Koalitionspartner SPD forderte Merz mehr Kompromissbereitschaft. Eine Minderheitsregierung oder eine Neuwahl werde es aber nicht geben. Man wolle und müsse mit der derzeitigen Koalition erfolgreich sein. In Chemnitz-Ebersdorf läuft seit dem frühen Abend ein ABC-Einsatz der Feuerwehr. Nach Angaben der Leitstelle wurden am Rande eines ehemaligen Kasernengeländes mehrere Fläschchen mit unbekanntem Inhalt gefunden. Der Bereich um die Fundstelle sei abgesperrt worden. Einsatzkräfte hätten radioaktive Strahlung gemessen. Eine Gefahr für die Bevölkerung bestehe nicht. Über die Herkunft der Ampullen sei noch nichts bekannt. Die Polizei habe die Ermittlungen aufgenommen. Der mutmaßliche Amokfahrer von Leipzig wird vorerst in die Psychiatrie eingeliefert. Wie die Staatsanwaltschaft Leipzig mitteilte, ordnete das ein Ermittlungsrichter an. Demnach gibt es dringende Gründe, dass der Beschuldigte die Tat im Zustand verminderter Schuldfähigkeit begangen habe. Der 33-Jährige war gestern mit einem Auto durch eine belebte Fußgängerzone in der Leipziger Innenstadt gerast. 2 Menschen wurden getötet, 6 verletzt. Wenige Stunden vor der anvisierten Waffenruhe der Ukraine sind offenbar 22 Menschen bei russischen Angriffen getötet worden. Nach Angaben von Rettungsdiensten kamen in der Stadt Saporischschja 12 Menschen ums Leben. In der Stadt Kramatorsk starben laut Präsident Volodymyr Selenskyj 5 Menschen. Weitere 5 seien bei einem Angriff auf Gasförderanlagen in der Region Poltawa getötet worden. Auf russischer Seite sind in der Region Tschuwatschien nach Angaben aus Moskau 2 Menschen durch einen ukrainischen Drohnenangriff ums Leben gekommen. In Berlin hat der Senat offiziell die Pläne für Olympische Spiele in der Hauptstadt vorgestellt. Gemeinsam mit Brandenburg, Sachsen und Mecklenburg-Vorpommern sollen Wettkämpfe in 30 Sportarten mit 46 Disziplinen abgehalten werden. Der Deutsche Olympische Sportbund entscheidet im September, welche Stadt oder Region Kandidat für die Spiele frühestens in 10 Jahren wird. Das waren die Nachrichten. Zum Wetter. In der Nacht schauerartig verstärkter gewittriger Regen, 13 bis 8 Grad. Morgen Sonne und Wolken, zeitweise ergiebiger Regen und starke Gewitter, 11 bis 20 Grad. Am Donnerstag stark bewölkt, zeitweise Regen, im Süden Gewitter. Die Zeit 22:03 Uhr.
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1: Um 23 Uhr mit Gisela Former. Das Bundeswirtschaftsministerium plant, dass Öl- und Gasheizungen auch nach 2045 eingebaut werden dürfen. Das geht aus einem Entwurf für ein neues Heizungsgesetz von Wirtschaftsministerin Reiche hervor. Er liegt dem ARD-Hauptstadtstudio vor. Der Entwurf muss noch innerhalb der Regierung abgestimmt werden. Aus Berlin Nicole Markwald.
2: Der neue Entwurf aus dem Bundeswirtschaftsministerium für das Gebäudemodernisierungsgesetz sieht keine Verbote mehr vor. Es fehlen aber auch klare Aussagen zum Abschied von fossilen Brennstoffen. Weiterhin geplant bleibt die sogenannte Biotreppe. Sie sieht die Einführung von einer Mindestquote von Grüngas und Grünheizöl vor. Dieser nachhaltige Anteil soll dann stufenweise heraufgesetzt werden. Von 10% ab 2029 bis 60% im Jahr 2040.
1: Der mutmaßliche Amokfahrer von Leipzig ist in eine Psychiatrie eingewiesen worden. Nach Angaben der Staatsanwaltschaft hat ein Ermittlungsrichter die einstweilige Unterbringung des 33-Jährigen in einem psychiatrischen Krankenhaus angeordnet. Der Mann war gestern mit einem Auto durch die Fußgängerzone gefahren. Zwei Menschen starben, weitere wurden verletzt. In der Leipziger Nikolaikirche kamen heute hunderte Menschen zu einem Gottesdienst zusammen, um der Opfer zu gedenken. Die Ukraine meldet heftige russische Angriffe auf mehrere ukrainische Regionen. Besonders schwer soll es die Stadt Saporischja getroffen haben. Nach Angaben der Rettungsdienste kamen dort 12 Menschen ums Leben. Aus anderen Regionen wurden mindestens 10 Tote gemeldet. Auch die Behörden in Russland berichten von Angriffen. Betroffen waren demnach Energieanlagen. Der Instagram-Mutterkonzern Meta will Kinder und Jugendliche auf seinen Social-Media-Plattformen besser schützen. Das Unternehmen hat angekündigt, dafür künstliche Intelligenz einzusetzen. So sollen unter 13-jährige Nutzerinnen und Nutzer automatisch erkannt werden. Dafür wird die KI Profilinfos, Bilder, Kommentare und Videos analysieren und das Alter einschätzen. Ähnlich will Meta mit 13- bis 17-Jährigen vorgehen, die bei Instagram und Co. ein volljähriges Alter vortäuschen. Kommt die KI zu diesem Schluss, werden die Nutzerinnen und Nutzer in einen anderen Modus gesetzt. In der Fußball-Champions League hat der FC Arsenal aus England das Finale erreicht. Der Club aus London gewann das Halbfinal-Rückspiel gegen Atletico Madrid mit 1:0. Das Hinspiel war 1:1 ausgegangen. Das waren die Nachrichten. Das Wetter in Deutschland. In der Nacht gebietsweise trocken, zum Teil auch kräftiger Regen, selten Gewitter, bei Tiefstwerten von 12 bis 3 Grad. Morgen teilweise kräftige Schauer und Gewitter, an Nord- und Ostsee aber trocken, 10 Grad an der Nordsee und bis 23 Grad in Niederbayern. Am Donnerstag gebietsweise Regen, im Süden sind Gewitter möglich, Richtung Norden wird's freundlicher bei 11 bis 19 Grad. Es ist 23:03 Uhr.
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1: Um 0 Uhr Mitternacht mit Olaf Knapp. Das Bundeswirtschaftsministerium plant, dass Öl- und Gasheizungen auch nach 2045 eingebaut werden dürfen. Das geht aus einem Entwurf für ein neues Heizungsgesetz von Wirtschaftsministerin Reiche hervor, der dem ARD-Hauptstadtstudio vorliegt. Der Entwurf muss noch innerhalb der Regierung abgestimmt werden. Aus Berlin Nicole Marquardt.
2: Der neue Entwurf aus dem Bundeswirtschaftsministerium für das Gebäudemodernisierungsgesetz sieht keine Verbote mehr vor. Es fehlen aber auch klare Aussagen zum Abschied von fossilen Brennstoffen. Weiterhin geplant bleibt die sogenannte Biotreppe. Sie sieht die Einführung von einer Mindestquote von Grüngas und Grünheizöl vor. Dieser nachhaltige Anteil soll dann stufenweise heraufgesetzt werden. Von 10% ab 2029 bis 60% im Jahr 2040.
1: Der mutmaßliche Amokfahrer von Leipzig ist in eine Psychiatrie eingewiesen worden. Nach Angaben der Staatsanwaltschaft hat ein Ermittlungsrichter die einstweilige Unterbringung des 33-Jährigen in einem psychiatrischen Krankenhaus angeordnet. Der Mann war gestern mit einem Auto durch die Fußgängerzone gefahren. Zwei Menschen starben, weitere wurden verletzt. In der Leipziger Nikolaikirche kamen heute hunderte Menschen zu einem Gedenkgottesdienst zusammen. Der Instagram-Mutterkonzern Meta will Kinder und Jugendliche auf seinen Social-Media-Plattformen besser schützen. Das Unternehmen hat angekündigt, dafür künstliche Intelligenz einzusetzen. So sollen unter 13-jährige Nutzer automatisch erkannt werden. Dafür wird die KI Profilinfos, Bilder, Kommentare und Videos analysieren und das Alter einschätzen. Ähnlich will Meta mit 13- bis 17-Jährigen vorgehen, die bei Instagram ein volljähriges Alter vortäuschen. Der FC Arsenal steht im Finale der Fußball Champions League. Die Londoner setzten sich im Halbfinalrückspiel gegen Atletico Madrid mit 1:0 durch. Aus der Sportredaktion Martin Roschitz.
3: Arsenal-Kapitän Saka schoss das goldene Abstaubertor kurz vor der Halbzeitpause. 20 Jahre nach der bislang einzigen Finalteilnahme greift der Spitzenreiter der Premier League jetzt also nach dem Henkelpott. Am 30. Mai treffen die Londoner in Budapest auf den Sieger des zweiten Halbfinals zwischen Bayern und Paris Saint-Germain. Die Franzosen hatten das Hinspiel in der torreichsten Halbfinalpartie der Champions-League-Geschichte mit 5:4 gewonnen. Anpfiff in München ist um 21 Uhr.
1: Das Wetter in Deutschland. Nachts im Norden trocken, über der Mitte Regen, im Süden nachlassende Schauer, Tiefstwerte 12 bis 3 Grad. Am Tage dann teils kräftige Schauer und Gewitter, an Nord- und Ostsee dagegen trocken, bei maximal 10 Grad an der Nordsee bis 23 Grad in Niederbayern. Und ab Donnerstag gebietsweise Regen, im Süden Gewitter, Richtung Norden freundlicher bei 11 bis 19 Grad. Es ist gleich 0:03 Uhr.
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1: Um 2 Uhr mit Olaf Knapp. Öl- und Gasheizungen könnten in Deutschland auch nach 2045 eingebaut werden. Das sieht der Entwurf für ein neues Heizungsgesetz aus dem Bundeswirtschaftsministerium vor, der dem ARD-Hauptstadtstudio vorliegt. Jan Busche aus der Nachrichtenredaktion.
2: Ein zentrales Element des alten Heizungsgesetzes der Ampelregierung soll mit dem Entwurf gekippt werden. Ein Verbot von neuen Öl- und Gasheizungen ab 2045. Von einem Verbot ist in dem neuen Entwurf jetzt keine Rede mehr. Es bleibt aber dabei, dass künftig mehr klimafreundlicheres Gas und Heizöl beigemischt werden muss. Grüngas oder Grünheizöl genannt, mit zum Beispiel Biomasse oder Fetten. Entschieden ist noch nichts. Der Entwurf aus dem Haus von Wirtschaftsministerin Reiche muss noch innerhalb der Regierung abgestimmt werden, bevor er in den Bundestag kommt.
1: Das US-Militär pausiert seine